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0: Es ist 5:05.
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2: Mit Sophie Weinhandl, guten Morgen. Die Hitze und Trockenheit hat in den vergangenen Wochen für viele leere Brunnen in Österreich gesorgt. Täglich müssen deshalb Feuerwehren ausrücken und Wasser bringen. In der Steiermark etwa sind es derzeit bis zu 10 Transporte pro Tag. Betroffen sind da Bauernhöfe, Almhütten und auch private Haushalte. Am meisten Wasser geht für Hygiene drauf. Wer kürzer duscht, tropfende Wasserhähne repariert und im Garten Regenwasser nutzt, kann da einiges sparen. Frankreich feiert heute seinen Nationalfeiertag mit einer Militärparade im XXL-Format. Auf der Champs-Élysées marschieren fast 6.800 Soldaten auf, so viele wie noch nie. Mit dabei sind auch Einheiten aus der sogenannten Koalition der Willigen, die Ukraine unterstützt. Präsident Macron will damit ein starkes Zeichen für Europas Zusammenhalt setzen. Österreich soll digital fitter werden. Aktuell haben rund 2/3 der Österreicher digitale Grundkenntnisse. Damit liegen wir EU-weit auf Platz 7. Eine neue Wirtschaftsplattform, die heute präsentiert wird, soll Staat, Unternehmen und Wissenschaft zusammenbringen und Österreich unter die Top 3 der Digitalnationen in der EU bringen. Es gibt ja mittlerweile zig Streaming-Anbieter und das überfordert inzwischen offenbar viele. User verbringen fast mehr Zeit mit dem Suchen von Serien und Filmen als mit dem Schauen selbst. Eine Studie zeigt, unter 29-Jährige verbringen hochgerechnet fast 5 Tage pro Jahr damit, ein Format auszuwählen.
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4: Wir schauen zu euch nach Lustenau am Alten Rhein. Da hat es 20 Grad, 20 in Laterns, 21 in Hart. Heute wird es recht wechselhaft. Gerade jetzt in der Früh sind ein paar Wolken da. Auch der Wind braust uns ein bisschen um die Ohren. Am Vormittag kann es überall regnen und Gewitter geben. Am Nachmittag nur noch in den Bergen. Im Rheintal wird es dann recht sonnig bei 32 Grad. Morgen Mittwoch ähnlich zu heute. Gerade in den Bergen können da aber die Gewitter dann recht heftig ausfallen.
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0: Ja, für alle, die schon unterwegs sind, ihr merkt selber, gar nichts los, kein Stau im Ländle. Wir wünschen gute und sichere Fahrt.
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0: Ja, einen schönen guten Morgen. Gerade retour gekommen von der Bäckerei Lampert Kötzes. Haben wir den fleißigen Bäckern in der Backstube einen Besuch abgestattet. Ja, wir sind ja auf Sommertour und es war wirklich cool bei euch, obwohl es heiß war. Aber cool. Leckeres Eis haben wir natürlich auch mitgebracht.
4: Das war sowas, brutal. Startet gut rein in den Dienstag jetzt. Wir pushen euch so richtig. Handtricks haben den richtigen Beat dazu. Und wenn wir auch bei euch vorbeischauen sollen, meldet euch an auf antennevorarlberg.at. Für die Starks auf Sommertour, wo wir heute hinkommen, verraten wir Punkt 7.

0: 11.05 und Telefonweg hier. Einen schönen guten Morgen. Und das sind die Themen, die wir heute für euch vorbereitet haben. Schon wieder derselbe Urlaub. Maximale Erholung oder verschwendete Zeit. Ihr glaubt's nicht, Clara und ich haben am Wochenende unseren fix fertig gebuchten Urlaub einfach mal, ja, storniert.
1: Zum Glück ist nur kostenlos gegangen.
0: Gott sei Dank, ja. Nicht, weil es zu teuer war oder das Hotel nicht gepasst hat, nein, sondern weil wir einfach doch wieder nach Sardinien wollen.
1: Ja, unser Herzenswunsch. Und jetzt habe ich aber trotzdem Angst, dass wir was verpassen, so ja. FOMO-mäßig. Deswegen fragen wir direkt euch. Schickt Sprachnachrichten rein ins Studio. Eure ersten Antworten gibt es dann um 5:30. Ich habe schon keine Angst.
0: Ja, entspannt.
1: Und 559 Babys haben denselben Namen. Was da gerade krasses in Peru abgeht, bitte, das verrate ich euch um 20:07 in Chiaras Netzupdate. Unbedingt einschalten.

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5: 22 Grad hat es bei euch in Frastanz, vom Kloster Letzehof und in Lorenz und 21 Grad sind es in Bregenz. Heute wird es recht wechselhaft. Gerade jetzt in der Früh sind ein paar Wolken da. Auch der Wind braust uns ein bisschen um die Ohren. Am Vormittag kann es dann überall mal regnen oder Gewitter geben. Nachmittag nur noch in den Bergen. Im Rheintal wird es dann recht sonnig bei 32 Grad heute. Morgen Mittwoch ähnlich zu heute. Gerade in den Bergen können die Gewitter dann aber recht heftig ausfallen.
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6: Es läuft auf Vorarlbergstraßen aktuell. Keine Staus bekannt. Falls euch was auffällt, gern kurz anrufen oder Sprachnachricht schicken. Gute Fahrt.
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6: Ja, einen guten Morgen.
2: Hallo.
6: Das gibt's doch nicht, dass die das nicht schaffen. Seid ehrlich, das denkt ihr euch auch oft vom Radio, wenn es um die 1.000-Euro-Minute geht. Das ganze Ländle quizt jeden Morgen mit und wir üben gleich wieder mit der Spielrunde von gestern in 12 Minuten.
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0: 5:32 Uhr Antenne Vorarlberg, guten Morgen.
1: Ja, das war wieder eine Tropennacht im Ländle. Temperaturen sind im Rheintal nicht unter die 20 Grad gegangen. Am besten jetzt noch schnell Fenster auf und durchlüften. Der Wind, der hilft zumindest ein bisschen, dass ja halt alles einen Luftwechsel gibt.
0: Bestes. Es startet jetzt gut rein mal mit entspanntem Sound von Shabusi. Ja, der macht Spaß. Jo. A Barson.

0: 5.38 Uhr.
1: Schönen guten Morgen.
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1: Wie kann man das nicht wissen? Gibt's doch nicht. So hört sich's an, ja, wenn ihr alle vom Radio mitquist. Derjenige im Radio, ja, es aber einfach nicht weiß.
3: Es ist halt manchmal so.
1: Ist so. Jeden Morgen quizzen wir mit euch um 20 vor 8 und jetzt üben wir mal mit der Spielrunde von gestern von der Selina aus Lustenau.
3: Welche TV-Serie spielt im Krankenhaus Seattle Grace?
4: Grey's Anatomy.
3: Wie viele Sekunden hat eine Minute?
4: 60.
3: Welcher Vogel kann nicht fliegen und lebt in der Antarktis?
4: Pinguin.
3: In welchem Land liegt die Stadt Malaga? Wie nennt man eine Person, die ein Orchester leitet?
4: Ein Dirigent.
3: Wie heißt das höchste Bauwerk von Paris?
4: Der Eiffelturm.
3: Welche drei Farben hat die Vorarlberger Landesflagge?
4: Weiter.
3: Was ist 7x9?
4: Weiter.
3: Wie heißt die Ehefrau von Schauspieler Tom Holland?
4: Zendaya.
3: Wie nennt man beim Bowling einen Wurf, bei dem man alle 10 Pins

0: umhaut?
1: Schweiz.
0: In welchem Land liegt die Stadt Malaga?
1: Spanien.
0: Welche drei Farben hat die Vorarlberger Landesflagge?
1: Weiß, Rot.
0: Was ist 7 mal 9? Gott sei Dank hast du alles im Blick, ich bin schon ganz durcheinander.
2: Also da ist brutal zugegangen. Schnell, weiter ist rechtzeitig gekommen und die Fragen haben wir fast unabhängig im Schluss hergebracht. Wie ist denn dein Gefühl, Selina?
1: Ja, es ist relativ gut gegangen, besser als gedacht.
2: Besser als gedacht. Ja, du hast dich super angestellt. Also wirklich alles, was du gesehen hast, war richtig.
1: Das leider, ist sehr gut.
2: Leider hat nur bei der zweitletzten Frage ohne Farbe gefällt. Du hast gesagt, rot-weiß, schwarz fällt. Und 7 mal 9 ist sich gar nicht mehr ausgegangen, das wäre nur 63 sind.
1: Mein Gott, okay.
2: Aber hey, melde dich ebenfalls an für die 1000 Euro Minute.
0: Aber hey.
2: Auf antenne.de, aber hey, nächste Runde dann wie immer um 20 vor 8. Und merkt euch wirklich an,
0: aber hey.
2: Ich suche ein paar Spielpartner.

0: 5:46 Uhr, Antenne Vorarlberg. Einen wunderschönen guten Morgen mit Nico Santos. Am zweiten Dienstag, am ersten Dienstag ohne Festi.
1: Mit Schwierigkeiten.

0: Uhr, Antenne Vorarlberg. Schönen guten Morgen.
1: Heute schlecht geschlafen? Ja, es war recht heiß. Wir geben euch den nötigen Push mit Avicii. Levels, ein Song, der die letzte Motivation aus einem rausholt. Mega Zehner. Aus den 20ern am Start. Pop Queen, Ava Max. Und natürlich sind die besten aktuellen Hits dabei. Alex Warren hat einen mega Beat im Gepäck. Fever Dream gibt's um kurz vor 6.
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7: Es ist 5:05.
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8: Mit Tom Flachsen, schöner Gott am Morgen. In Vorarlberg hat derzeit gerade mal jede 10. Gemeinde eine Bürgermeisterin. Damit liegt das Ländle österreichweit im Mittelfeld. Dennoch spricht Rankweils Bürgermeisterin Katharina Wöss-Krall von so vielen Amtskolleginnen in Vorarlberg wie noch nie.
9: Wenn man das alleinig das Verhältnis anschaut, 96 Gemeinden, in 9 Gemeinden eine Frau an der Spitze. Das ist schon ein bisschen Bewusstsein, das jetzt da ist, dass auch Frauen dieses Amt ganz gut ausüben können.
8: Sie würde sich wünschen, dass sich bei den Gemeinderatswahlen noch mehr Frauen aufstellen lassen, sagt sie uns im Rahmen des Bürgermeisterin-Treffens, das heute in Rankweil zu Ende geht. Österreich soll digital fitter werden. Aktuell haben rund 2/3 der Österreicher digitale Grundkenntnisse. Damit liegen wir EU-weit auf Platz 7. Eine neue Wirtschaftsplattform, die heute präsentiert wird, soll Staat, Unternehmen und Wissenschaft zusammenbringen und Österreich unter die Top 3 der digitalen Nationen in der EU bringen. Und noch die gute Nachricht aus Vorarlberg. Heute steigt auch der Dornbirner Marktplatz ein in die Fußball-WM. Die Halbfinale, heute Frankreich-Spanien und dann morgen England-Argentinien, werden genauso wie das Finale am Sonntag beim großen Public Viewing übertragen. Anpfiff ist jeweils um 21 Uhr.
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10: Wir schauen euch nach Bregenz. Beim Landhaus hat es 21 Grad, 22 in Sateins und 20 in Brand. Also heute Dienstag, da haben wir wirklich alles im Gepäck. Gerade jetzt in der Früh und über den Vormittag unbeständig mit einigen Wolken und die können dann auch schon erste Gewitter bringen. Dazwischen schaut vor allem im Rheintal öfter mal die Sonne raus, aber auch am Nachmittag bleibt es bei der Gewittergefahr. Die können dann teils heftig ausfallen. Es bleibt schwül mit bis zu 32 Grad. Morgen Mittwoch ähnlich zu heute, untertags vor allem, ja so Mittag, früher Nachmittag, kommt aber auch mal die Sonne raus.
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11: Ja, ihr habt nach wie vor freie Fahrt im gesamten Ländle.
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11: Ja, einen schönen guten Morgen.
10: Hi, stellt euch vor, ihr habt euren persönlichen Lebenstraum erreicht. Sänger Alex Warren sagt das über sich selbst, weil er einmal in seinem Leben zusammen mit Idol Ed Sheeran auf der Bühne stehen durfte. Hey, das hat er jetzt in einem Interview verraten. Er sei bitte der schönste Rotschopf der Welt.
11: Na, das ist ein liebes Kommentar.
10: Ja. So sympathisch, wir feiern Alex Warren mit einem der besten aktuellen Hits. Das ist Fever Dream für euren Dienstag.

0: nach sechs
1: und schönen guten Morgen.
0: Wenn ihr denkt, euer Wecker klingelt früh, der Wecker der Bäcker und Bäckerinnen im Ländle, der klingelt definitiv noch früher.
2: Auf jeden Fall.
0: Er leistet wirklich einen krassen Job, das haben wir heute mal hautnah miterlebt.
1: Ja, wir sind ja auf Sommertour, Simon und ich, kommen dorthin, wo ihr seid, wo ihr uns haben wollt, einfach damit wir uns mal richtig kennenlernen in unserer Community. Und da sind wir heute, gell, um 4 Uhr Spalier gestanden. Brandtall. In der Backstube von der Bäckerei Lampert in Götzis.
3: Wann klingelt bei dir der Wecker?
4: Um 12 Uhr, kommt drauf an.
3: Der erste ist aber schon deutlich früher.
4: Ja, ja, der ist um 11 oder um 10 Uhr. Am Wochenende fangen wir noch früher an. Fangen wir mal um 9 Uhr schon. Ist der erste schon da, der Chef, der Junge.
3: Hey, dahinter ist es brutal warm, ist ja logisch, ist ja Backstube.

0: Stube. Was meinst du? Ah, da ist nur eine Klimaanlage, aber wie viel Grad hat es da hinten durchschnittlich?
1: Was haben wir da Grad? 30, 40.
2: 30 jetzt Grad, schätze.
0: Aber das Eis könnte schon irgendwo kühler, oder?
1: Haben wir schon unten im Tiefkühler. Ja.
0: So liebt Alexander.
3: Ja. Und wir kommen natürlich auch zu euch. Nach Hause, auf die Arbeit, auf die Geburtstagsfeier oder egal wohin. Wir bringen natürlich Eis für alle mit. Meldet euch jetzt an für die Starks auf Sommertour. Geht ganz easy auf Antenne Vorarlberg.at. Und Punkt 7 verraten wir dann schon, wo wir heute alles

0: Einen wunderschönen guten Morgen.
1: Hi, am Dienstag.
0: Um 5:11. Schon wieder derselbe Urlaub. Maximale Erholung oder verschwendete Zeit. Ihr glaubt's nicht, die Chiara und ich, ja, wir haben am Wochenende unseren fix fertig geplanten Urlaub nach Elba wieder storniert.
1: Gott sei Dank kostenlos.
0: Ja, nicht weil es zu teuer war oder weil das Hotel nicht gepasst hat oder so, sondern weil wir einfach doch wieder nach Sardinien wollen.
1: Das gibt's einfach nicht. Das dritte Mal jetzt bitte. Ja, wieder total. Mit meinen Eltern, wieder an denselben Ort, denselben Strand. Wir fühlen uns einfach so wohl dort und wir freuen uns jetzt auch richtig drauf. Aber gleichzeitig habe ich wieder diese Riesenangst, ihr wisst es eh so ein bisschen, dass wir jetzt was verpassen.
0: Das tun wir nicht, Chiara. Wir sind ja dort O-Mobil und haben ein Auto und können alles machen, was wir wollen.
1: Trotzdem habe ich so Angst, dass es so ein bisschen Gemütlichkeit, Gewohnheit oder was ist. Mhm. Und deswegen geben wir jetzt die Frage an euch weiter.
0: Ja, schon wieder derselbe Urlaub. Maximale Erholung oder doch verschwendete Zeit? Schickt eure Sprachnachrichten rein ins Studio. Die ersten Antworten hören wir dann gleich schon um 6:55 hier auf Antenne Vorarlberg.

0: 20 nach 6 am Grünen Vorarlberg hier. Und wir wollen wissen, was bei euch so abgeht. Es ist so cool, jeden Morgen mit euch aufzustehen. Wir chatten miteinander, diskutieren über Themen und ihr schickt immer so fleißig Sprachnachrichten von den Straßen.
1: Ihr werdet auch Teil unserer Community hier bei uns, bei den Starks am Morgen. Schickt einfach jetzt das Wort Start ganz easy an die 0800 10 36 36 per WhatsApp. Wir freuen uns auf euch.
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9: Mehr schauen nach Dornbirn beim Roten Haus. Da hat es 22 Grad, 20 bei euch in Eck und 22 auch wieder in Meiningen. Und heute wird das ein recht wechselhafter Sommertag. Gerade jetzt in der Früh und am Vormittag ziehen viele Wolken durchs Land. Die können auch schon das ein oder andere Gewitter oder Regen im Gepäck haben. Dazwischen schaut dann auch mal die Sonne raus und später am Tag, da steigt dann die Gewittergefahr wieder bei schwülen 32 Grad heute. Morgen Mittwoch wird es recht ähnlich wie heute, aber auch da gegen Mittag ein paar Sonnenstunden.
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10: Es rollt im Frühverkehr, ihr habt freie Fahrt im gesamten Ländle.
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10: Einen schönen guten Morgen.
9: 559 Babys haben denselben Namen. Hey. Was da in Peru krasses abgeht, das verrate ich euch in 12 Minuten in Chiaras Netzupdate.
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0: 6:32 Uhr, Antenne Vorarlberg hier. Und schon wieder derselbe Urlaub. Maximale Erholung oder verschwendete Zeit? Ihr glaubt's nicht, die Kerl und ich. Wir haben am Wochenende unseren kompletten Urlaubsplan einfach geschmissen. Ja. Den fertig gebuchten Urlaub nach Elbers storniert. Nicht, weil es zu teuer war oder das Hotel nicht gepasst hat, nein, sondern weil wir einfach doch schon wieder nach Sardinien wollen.
1: Schon wieder das dritte Mal jetzt, gell? Wieder mit meinen Eltern, wieder an denselben Ort, denselben Strand, weil wir uns dort wirklich wohlfühlen und uns richtig drauf freuen. Und gleichzeitig habe ich jetzt wieder die eine Panik, dass wir jetzt was verpassen, oder?
0: Ja, das tun wir nicht. Ja. Tun wir nicht. Wir sind ja dort mobil, wir haben ein Auto, wir können da alle gleich was anderes an.
1: Ja, aber trotzdem halt, ist es so ein bisschen Gemütlichkeit, Gewohnheit, weil sonst bin ich ja die Erste, wo aufschreit und sagt, wir müssen was anders tun, wir müssen dort an. Ihr schickt schon Sprachnachrichten, Ritsch aus Buch.
2: Ja, also dreimal hintereinander Sardinien, ja, Sardinien ist wunderschön, war ich auch schon. Aber wenn man die Welt sehen will, muss man ein bisschen flexibler sein und sich mal auf etwas Neues einlassen. Also ich würde empfehlen, mal einen neuen Standpunkt aussuchen und es auch dort genießen.
0: Also kurze Korrektur noch, nicht dreimal hintereinander. Wir waren jetzt zwischendurch mal Thailand, aber in 4 Jahren waren wir halt dreimal.
1: Ja, jetzt kriege ich Panik nach dem, was der Ritsch gesehen hat.
0: Schon wieder derselbe Urlaub. Maximale Erholung oder verschwendete Zeit? Wie seht ihr das? Schickt gern Sprachnachrichten rein ins Studio. Eure nächsten Antworten um 7:10. Liebe Ragazzi.

0: Einen schönen guten Morgen.
1: Hallo.
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0: Ja, kein Trend kommt an ihr vorbei. Kein Video wird übersehen. Die Chiara hat sich sowas verhältnismäßig. Aber dafür hat sie halt auch immer alles im Blick.
1: Ja, gell? Und es ist wirklich krass, gell? Wenn auf meiner For You-Page

0: Fußball landet, dann muss der Trend einfach durch die Decke gehen, denn sonst habe ich das nicht oben. Aber ja, der Hype um den norwegischen Nationalspieler Erling Haaland, gell? Der ist einfach so wild. Der ist ja so sympathisch, hat ja eine lustige Statur, weil er so groß ist und die blonden, langen Haare. Und jetzt Simon. In Peru hat jetzt einfach 559 Neugeborene der Name Erling Haaland. Die sind alle noch der benannt worden. Also entweder heißen sie Erling oder Haaland als Vorname oder der ganze Name Erling Haaland. Alle ihre Kinder noch, die haben benannt, der ganze Generation.
1: Erling Haaland Sanchez zum Beispiel,
0: ja,
1: oder wie?
0: Was ist denn jetzt so? Stell dir mal vor, das die kommen alle in die Klasse.
1: Unfassbar.
0: Und auch sonst geht ja das Netz so ab. Also viele sind jetzt auch draufgekommen, dass ein Stück Lauch, man den umdreht und die Wurzeln dann oben so abfallen vom Lauch, schaut das aus wie Erling Haalands Frisur. Und es ist einfach göttlich. Alles dreht sich um den jungen Norweger.
1: Und wenn wir mal ein Kind kriegen, wie heißt das denn auch? Erling Haaland. Ja, Erling Haaland stark.
0: Ja, genau. 100 Pro, ja.
1: Klar, das Netz-Update. Jeden Dienstag.

6.46 Uhr Antenne Vorarlberg hier. Einen schönen guten Morgen. Und Mama, der ist für dich der Lieblingssong von meiner Mama aktuell. Wie das mit Symphonie auf Antenne Vorarlberg.

0: Leonie liefert feinen Pop zum Mitsingen und dazu. Und kein Halten gibt's mehr bei David Guetta und J-Lo. Was für ein Hammer-Duo, hey. Natürlich einer der besten aktuellen Hits, Save Me Tonight, ebenfalls am Start um kurz vor 7 gleich nach den News.
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10: Es ist 5 vor 7.
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11: Mit Tom Flaxen, schöner guten Morgen. In Vorarlberg hat derzeit gerade mal jede 10. Gemeinde eine Bürgermeisterin. Damit liegt das Ländle österreichweit im Mittelfeld. Dennoch spricht Rankweils Bürgermeisterin Katharina Wöss-Krall von so vielen Amtskolleginnen in Vorarlberg wie noch nie.
12: Wenn man das alleinig das Verhältnis anschaut, 96 Gemeinden, in 9 Gemeinden eine Frau an der Spitze. Das ist schon ein bisschen Bewusstsein, das jetzt da ist, dass auch Frauen dieses Amt ganz gut ausüben können.
11: Sie würde sich wünschen, dass sie

0: bei den Gemeinderatswahlen noch mehr Frauen aufstellen lassen, sagt sie uns im Rahmen des Bürgermeisterinnen-Treffens, das heute in Rankweil zu Ende geht. Österreich soll digital fitter werden. Aktuell haben rund 2/3 der Österreicher digitale Grundkenntnisse. Damit liegen wir EU-weit auf Platz 7. Eine neue Wirtschaftsplattform, die heute präsentiert wird, soll Staat, Unternehmen und Wissenschaft zusammenbringen und Österreich unter die Top 3 der digitalen Nationen in der EU bringen. Und noch die gute Nachricht aus Vorarlberg. Heute steigt auch der Dornbirner Marktplatz ein in die Fußball-WM. Die Halbfinale, heute Frankreich-Spanien und dann morgen England-Argentinien, werden genauso wie das Finale am Sonntag beim großen Public Viewing übertragen. Anpfiff ist jeweils um 21 Uhr.
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3: 21 Grad hat es bei in Lustenau am Kirchplatz und in Andelsbuch, 22 sind sie in Nenzing. Heute sicherheitshalber die Markise rein, es ziehen immer wieder Wolken durch in der Früh und am Vormittag und die können auch erste Gewitter und Regen bringen, können gerade in den Bergen dann noch heftig ausfallen. Zwischendurch gibt es immer wieder ein paar Sonnenstrahlen und am Nachmittagabend, da steigt dann die Gewittergefahr wieder an, bei 32 Grad heute. Morgen Mittwoch recht ähnlich zu heute, morgens und abends Gewittergefahr, dazwischen ruhiger.
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4: Ja, herrlich in den Sommerferien, oder? Ihr kommt im Moment immer noch ohne Stau ans Ziel. Gute Fahrt.
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4: Hey!
3: Guten Morgen!
4: Und wir kommen dorthin, wo ihr seid. Auf die Baustelle, ins Büro, auf die Grillparty oder ins Schwimmbad. Sagt uns einfach, wo ihr uns haben wollt. Wir freuen uns riesig auf euch.
3: Ja, und natürlich bringen wir auch Eis für alle mit. Meldet euch an auf antennevorarlberg.at, wo wir heute hingehen. Das verraten wir euch in 7 Minuten. Erst gibt's den Koffeinkick von David Guetta und J-Lo, Save Me Tonight.

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0: Weihnachten.
1: Guten Morgen.
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1: Chiara und ich kommen überall hin.
3: Yes.
1: Zu euch ins Schwimmbad, aufs Training, in die Firma oder auch auf die Grillparty am Abend. Es geht einfach darum, wir wollen euch mal so richtig kennenlernen.
3: Jo.
1: Wir wollen wissen, was ihr macht, weil wir sind doch einfach eine große Community hier. Chiara.
3: So.
1: Wer ist der Nächste?
3: Das glaubst du einfach nicht da.
1: Wieso?
3: Ich war jetzt gerade klar abgeschweift, was der Zufallsgenerator da jetzt ausgespuckt hat.
1: Ist ja deine Mama, oder
3: Na,
1: was?
3: Unser Hausarzt.
1: Und der Dr. Gruber hat sich beworben, oder was?
3: Nein, nicht er selbst. Er kriegt natürlich trotzdem eine Assistentin, Sabrina von Empfang. Sabrina, guten Morgen.
4: Hi, Chiara. Morgen.
1: Du, Sabrina, ja. Wir hätten ein kleines Besuch gehabt.
4: Echt?
3: Offiziell diesmal.
4: Nee.
1: Ja, yes, sicher.
4: Cool.
1: Aber bei euch ist immer so viel los, findet ihr da schon der Will?
4: Ja, wir werden den Will finden, wir müssen halt einmal ein bisschen warten.
1: Wir bringen ein Eisli mit und ich nehme das Telefon ab, so aus dem Notfall.
4: Das ist super. Das ist die beste Idee.
3: Ja, aber weil sonst wissen da von uns auch immer, oder? Sozialversicherungsnummer, was wir wieder für komische Krankheiten haben und lernen wir uns mal richtig kennen.
4: Dann lernen wir uns mal richtig kennen. Das ist eine gute Idee. Nee, das ist perfekt. Das muss ich gleich beiseite geben.

0: Ja, super.
1: Brutale, voll gern.
2: Ganzer Terminkalender kommt nicht durcheinander, wenn du das machst.
1: Und zu euch kommen wir vielleicht schon als nächstes. Meldet euch an auf Antenne Vorarlberg.at und dann einschalten morgen wieder um Punkt 7.
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0: 5:07 und deine Frage, okay, guten Morgen. Schon wieder derselbe Urlaub. Maximale Erholung oder verschwendete Zeit? Die Chiara und ich, ja, wir haben unseren fix fertig gebuchten Urlaub einfach so über den Haufen geworfen. Es wäre eigentlich nach Elba gegangen, ja. Storniert haben wir. Und jetzt fahren wir doch wieder nach Sardinien, weil es uns dort einfach so richtig hinzieht zum sage und schreibe dritten Mal in 4 Jahren.
1: Das haben wir noch nie gemacht. Ich denke mir jetzt gleichzeitig, oder ist es verschwendete Urlaubszeit? Wirklich, mein Herz zieht mich voll dort an, gell, keine Frage. Aber ich denke mir, sollte man nicht, oder? Nochmal was Neues, Serna. Wir waren eh schon viel unterwegs. Ich bin immer die Erste, die aufschreit, ja, normalerweise. Deswegen die Frage an euch weitergegeben. Olivia aus Bregenz.
2: Ich würde sagen, ehrlich gesagt, netter, wenn man jedes Jahr an denselben Ort fährt. Es gibt so viele schöne Plätze, so viele Länder, so viele Dinge, die man noch nicht gesehen hat. Urlaub ist für mich auch Abenteuer. Neue Eindrücke, neues Essen, neue Menschen. Wenn ich jedes Jahr denselben Urlaub mache, fühlt sich das für mich irgendwie nicht nach Urlaub an.
0: Ja, gerade aber drum, also weil man mal nicht so einen Stress haben will und abschalten kann und man weiß, was das Land zum Bieten hat. Ja. Darum geht man nochmal ins Gliehe.
1: Ich kann sie trotzdem schon verstehen, oder? Mhm. Bei mir ist es so, das Herz ist richtig zweigeteilt, Manuel und Svelke, was sagst du?
3: Morgen, jetzt wird Servus Simon, heute Chiara. Ja, wieso nicht? Ist eine schöne Zeit, da vergnüßen, abschalten. Was gibt Schöneres? Wir gehen in die Türkei im August. Ist auch schön.
0: Ja, ja, sicher. Schon wieder derselbe Urlaub. Maximale Erholung oder verschwendete Zeit. Ja. Also Chiara ist jetzt kritischer als ich. Schickt eure Sprachnachrichten gerne rein ins Studio. Die nächste Runde, die haben wir dann in einer halben Stunde. 7:55.

0: 17 nach 7.
1: Guten Morgen.
0: Chiara, du kannst nicht ins Mikro reden, wenn du mit dem Chef am Reden bist.
1: Doch, kann ich, hast du ja gesehen.
0: Vor euch auf Antenne Freiberg, The Kid Laroi mit Without You. 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

0: 20 nach 7 war ich auf dem Telefon. Vorarlberger. Schönen guten Morgen.
1: 9 Frauen.
0: Was?
1: 9.
0: Ja.
1: 9 Frauen sind momentan im Amt einer Bürgermeisterin im Ländle. Bei 96 immerhin, bitte, gell?
0: Krass.
1: Was tun die Männer eigentlich da?
0: Ja, ich weiß es auch nicht. Aber das ist echt... Pui.
1: Ja, da fordert man jetzt, dass mehr getan wird. Dass mehr Frauen sich für dieses Amt begeistern, bin ich ja gespannt. Und mehr News hat dann Tom Flachs gleich wieder für euch um 5 vor 8 in den Antenne Vorarlberg Nachrichten.
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1: Wir schauen nach Wart. Bei der Talstation Steffi Seiplatz 17 Grad, 22 sind es in Koblach und 23 in Rastanz. Heute wird es ein recht wechselhafter Sommertag. Gerade jetzt in der Früh und am Vormittag ziehen viele Wolken durchs Land. Die können auch das ein oder andere Gewitter oder Regen im Gepäck haben. Dazwischen schaut dann auch die Sonne raus und später am Tag steigt dann wieder die Gewittergefahr bei 32 Grad. Morgen Mittwoch wird es recht ähnlich wie heute, aber auch da gegen Mittag ein paar Sonnenstunden.
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3: Ihr habt freie Fahrt im gesamten Ländle.
1: Farbisch so?
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3: Du musst so dringend.
1: Ja, ich denke es mal. Also los.
3: Ja.
1: Hopp.
3: Ciao.
1: Hand aufs Herz. Ihr redelt doch alle gleich wieder mit, wenn sie da ist. 10 Fragen, 60 Sekunden Zeit, 1000 Euro. Und den hast du wieder, gell? Ich hätte ja alles gewusst, gell? Meldet euch an für die 1000 Euro Minute auf Antenne Vorarlberg.at. Nächste Spielrunde in 12 Minuten.
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0: Morgen. Schon wieder derselbe Urlaub. Maximale Erholung oder doch verschwendete Zeit? Das haben wir wirklich so noch nie gemacht. Chiara und ich haben fix fertig einen Urlaub gebucht nach Elba und den am Wochenende storniert, weil wir zum dritten Mal jetzt in 4 Jahren nach Sardinien wollen, ja, weil es uns einfach dorthin zieht.
1: Ja, und normalerweise sind wir voll die Reiser, gell? Immer ein anderes Ziel, Indonesien, Karibik, Thailand. Und jetzt gehen wir das dritte Mal nach Sardinien, ist gar nicht üblich für uns. Ich freue mich voll, aber ich habe halt Angst, dass wir was verpassen, gell? Oder so Zeit verschwenden. Deswegen haben wir die Frage an euch weitergegeben und ihr schickt Sprachnachrichten und eine kommt jetzt sogar aus Thailand, gell? Harry ist gebürtiger Hohenemser und ausgewandert. So, interessiert mich brennend. Wie ist denn bei dir die Situation im Urlaubsparadies?
2: Klar, ich lebe natürlich in einem Land, wo andere Urlaub machen, oder? Aber ich bin einfach der Meinung noch, dass man einfach die Welt erkunden muss. Und ich muss auch immer wieder mal woanders schauen. Mhm. Hock ins Auto, fahr mal irgendwo hin, hock in den Flieger, flieg irgendwo hin. Erkunden, das ist einfach unser Menschheitstraum.
1: Ja, schon. Das hätte ich jetzt nicht erwartet.
0: Ja, es ist schon so, aber man darf auch einmal, es ist ja nicht so, dass es uns morgen nicht mehr geht, oder? Man darf schon ein kleines auch mal ins Klee gehen. Man ist so aus Alltag. Wie ist es bei dir?
3: Also ich finde das gar nicht so schlecht, wenn man ein paar Mal an den gleichen Ort geht, wenn es einem so überzeugt und so gut gefällt.
0: Ehrbar.
3: Weil dadurch kann man umso besser abschalten und so richtig genießen, weil man keinen Stress hat, zum irgendwie welche Sachen planen und dann schauen, was man tun könnte, weil man es einfach schon weiß.
1: Das also stimmt schon. Auch,
0: ist ja das ganz entspannt.
1: Ja, also von dem her hat Vanessa absolut recht. Es ist immer nur zweigeteilt.
0: Schon wieder derselbe Urlaub. Maximale Erholung oder verschwendete Zeit. Schickt Sprachnachrichten rein ins Studio. Die nächste Runde hören wir dann in einer halben Stunde um 10 nach 8.

0: Einen schönen guten Morgen.
1: Hey.
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0: Ja, und ihr quizt alle mit vorm Radio. Hätte ich es doch gerade gewusst. Oder, Mensch, es war doch so einfach, hört man so oft. Dann hoffen wir jetzt einfach, ihr habt euch angemeldet auf Antenne Vorarlberg.de. Traut euch, schafft ihr nämlich alle 10 Fragen in 60 Sekunden. Dann gibt's die 1000 Euro, wenn alle richtig sind. Ansonsten pro richtiger einen Zehner.
1: Genau, heute wagt's der Daniele aus Dornbirn. Guten Morgen.
3: Hallo, Morgen.
1: Bist du bereit? Hast du Regler verstanden?
3: Ich bin bereit, Regler habe ich verstanden.
1: Super, Daniele, den starten jetzt in 60 Sekunden. Welcher Schauspieler spielte den Joker in The Dark Knight?
3: Weiter.
1: Was streckt die Freiheitsstatue mit ihrer rechten Hand in die Luft?
3: Eine Fackel.
1: Wie nennt man die Lehre von Tieren?
3: Lehre von Tieren?
0: Sag weiter, wenn Sie wollen.
1: Welches Bundesland hat Innsbruck als Landeshauptstadt?
3: Tirol.
1: Wie hieß der Leadsänger der Band Queen?
3: Weiter.
1: Was ist 8x6?
3: 8x6, 48.
1: Wie heißt die berühmte Panoramastraße zwischen Vorarlberg und Tirol?
3: Albergfahrt.
1: Welche Marke hat einen angebissenen Apfel als Logo?
3: Apple.
1: Welcher Tennisler gewann das Wimbledon-Finale am Sonntag?
3: Weiter.
1: In welcher Sportart wird am 19. Juli ein Weltmeister gekürt?
3: Fußball.
1: Ja, und damit ist die Zeit aus. Das waren die 10 Fragen.
0: So,
1: Simon,
0: wer ist die Druck, Daniele?
3: Oh weh.
1: Nee.
0: Hey, du hast 5 richtige auf jeden Fall einmal. Da gratulieren wir, da sind ja, 50
3: danke.
0: Euro. Was ist die schwerste Frage für dich gewesen?
3: Die, wo mich meist interessiert hat, wäre die von Vorarlberg nach Tirol, die Straße.
0: Ja, das wäre die Silvretta Hochalpenstraße.
3: Ah.
0: Sonst noch kurz, der Heath Ledger wäre der Schauspieler gewesen von Dark Knight, der Joker. Aha. Die Lehre der Tiere ist die Zoologie. Der Sänger von Queen ist der Freddie Mercury. Und der Yannick Sinner hat vorgestern gewonnen, das Wimbledon-Finale. Aber hey, ein 50er ist ein Dank, oder?
3: Ja, sicher. Cool. Vielen, vielen Dank.
1: Voll gerne.
0: Voll gerne. Und ein ganz schönes Tägli.
3: Danke ebenfalls. Ciao.
0: Und ihr seid schon die Nächsten, die mit uns spielen. Meldet euch an auf Antenne Vorarlberg.at für die 1000-Euro-Minute. Wir freuen uns.

0: 7.51 Antenne Freiberg hier. Guten Morgen.
1: Gleich heißt's wieder, Mama, was du mal hört. Hallo in den Sommerferien. Wir entspannen nochmal mit Kaigo. Der schickt einen richtig gemütlichen Beat aus den 10ern vorbei. Aus den 20ern haben wir die rauchige Stimme von Olivia Rodrigo am Start. Und natürlich haben wir gleich auch die besten aktuellen Hits für euch. Bibi Rexha und Faithless holen die legendären Beats von Insomnia zurück ins Radio. Unbedingt dranbleiben.
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1: Es ist 7:05.
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2: Mit Tom Flaxern, schönen guten Morgen. In Vorarlberg, da stehen erst 9 Frauen an der Spitze ihrer Gemeinde. Das entspricht einem Frauenanteil von 9,5% für die 96 Bürgermeistersessel im Land. Damit mehr Frauen den Schritt in die Politik wagen, braucht es den entsprechenden Rahmen, meint Rankwalds Bürgermeisterin Katharina Böskral.
3: Ich glaube, es braucht auch dazu einmal die Chance, dass man das überhaupt machen kann, darf, oder? Also da muss auch natürlich die Politik oder die Partei ja einem die Möglichkeit und die Chance bieten. Und das andere ist schon, dass sich die Frauen das mehr zutrauen müssen.
2: Und sich schlussendlich auch für die Gemeinderatswahl aufstellen lassen, meint sie. Derzeit findet ja in Rankweil ein Treffen mit über 50 Bürgermeisterinnen aus ganz Österreich statt. Der Bodensee hat im Moment so wenig Wasser wie noch nie um diese Zeit. Der Pegel steht auf 3,15 Meter. Für die großen Schiffe der Vorarlberg Lines ist das aber soweit noch kein Problem. Das berichtet der Chef Alexandro Rupp. Es gibt mittlerweile einen Haufen an Streaming-Anbietern und das überfordert inzwischen wohl einige von uns, denn eine Studie zeigt, User verbringen schon fast mehr Zeit mit dem Suchen von Serien und Filmen als mit dem Schauen selbst. Die Jüngeren unter 29 verbringen im Jahr sogar an die 5 Tage damit, ein Format auszuwählen. Und noch die gute Nachricht aus Vorarlberg. Ab heute hat die Stadtbibliothek in Feldkirch auch wieder am Vormittag offen. Um 10 sperrt sie wieder auf. In den letzten Wochen war die Stadtbibliothek ja halbtags immer zu, weil die Mitarbeiter alle Bücher in den Regalen angeschaut und neu sortiert haben. Jetzt ist also wieder alles pipifein geordnet.
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5: Wir messen 23 Grad in Lodesch bei der Pfarrkirche und in Götzis. 22 Grad hat es in Tschagunz. Heute sicherheitshalber die Markise rein. Es ziehen immer wieder Wolken durch in der Früh und am Vormittag. Ja, und die können auch erst die Gewitter und Regen bringen. Können gerade in den Bergen dann heftig ausfallen. Zwischendurch gibt es immer wieder ein paar Sonnenstrahlen. Und am Nachmittagabend steigt dann die Gewittergefahr wieder an bei 32 Grad. Morgen Mittwoch recht ähnlich wie heute. Morgens und abends Gewittergefahr, dazwischen ruhiger.
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1: Es stockt etwas an den üblichen Stellen. Den längsten Stau haben wir aktuell in Dornbirn beim Kreisverkehr Dornbirn Nord. Da dauert es Richtung Lauterach über Lautern seine Vorarlberg Echtzeitmessung 12 Minuten länger. Genauso wie auch in Feldkirch, da geht es auch noch 12 Minuten länger Lüber. Von Frast uns kommend. Gute Fahrt!
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1: Also ich fange jetzt gar die aus, lache jetzt mal, wenn du das versprichst.
6: Entschuldigung, das war jetzt halt lustig. Mei, bist du eingeschnappt, oh Gott.
1: So. Schon wieder derselbe Urlaub. Anderes Thema. Maximale Erholung oder verschwendete Zeit. Stimmt mit ab in unserer Story auf Instagram und schick gern Sprachnachrichten die nächsten Jahre mit 12 Minuten.
6: Ja, ich bin jetzt schon gespannt, weil der Daniel aus Feldkirch hat jetzt gerade der ultimative Grund geschickt, warum es sich doppelt und dreifach lohnt, nochmal in gleicher Urlaub zum gehen. Jetzt gibt's Bibi Rexha und Faithless mit New Religion, einer der besten aktuellen Hits für euch beim PC-Hochfahren.

0: Antenne Freiberg hier, 5:05 am Morgen. Dienstag. Wenn ihr denkt, euer Wecker, der klingelt früh, der Wecker der Bäcker und Bäckerinnen im Land, der klingelt mal früh. Ihr leistet so einen krassen Job, das haben wir heute mal hautnah miterlebt.
1: Wir sind ja auf Sommertour, Simon und ich. Kommen dorthin, wo ihr seid. Einfach, damit wir uns endlich auch mal in unserer großen Community so richtig kennenlernen. Und das sind wir heute.

0: Heute um 4 Uhr in der Backstube von der Bäckerei Lampert in Gürzes, aber gehörig Spalier gestanden.
1: Wann klingelt bei dir der Wecker?
2: Am 1. Um 12 Uhr, kommt drauf an.
1: Der erste ist aber schon deutlich früher.
2: Ja, ja, der ist um 11 Uhr oder um 10 Uhr. Am Wochenende fangen wir noch früher an. Fangen wir am Abend um 9 Uhr schon. Ist der erste schon da, der Chef, der Junge.
1: Hey, da hinten ist es brutal warm, ist ja logisch, ist ja Backstube. Was meinst du? Oh, da ist nur eine Klimaanlage, aber wie viel Grad hat es da hinten durchschnittlich?
2: Was haben wir da Grad? 30, 40. 30 jetzt Grad, schätze.
1: Aber das Eis könnte schon irgendwo kühler, oder?
2: Oh, haben wir schon unten im Tiefkühler.
3: Ja. Ja, und wir kommen auch zu euch nach Hause, auf die Arbeit, auf die Geburtstagsfeier, ins Training und. Und wir bringen natürlich Eis für alle mit. Meldet euch jetzt an für die Starks auf Sommertour. Geht ganz easy auf antennevorarlberger.de. Und morgen um Punkt 7 verraten wir euch, wohin es für uns als nächstes geht.

0: 12 nach 8.
1: Guten Morgen.
0: Schon wieder derselbe Urlaub. Maximale Erholung oder verschwendete Zeit. Zum dritten Mal fahren die Chiara und ich heuer nach Sardinien und das in 4 Jahren, obwohl wir eigentlich schon einen anderen Urlaub geplant haben. Alles storniert, weil es uns einfach wieder nach Sardinien zieht.
1: Ja, und jetzt hänge ich Simon trotzdem alle 2 Stunden in den Ohren mit. Aber verpasst mal jetzt was? Ich habe doch ein bisschen Angst. Und darum geben wir die Frage heute an euch weiter, an unsere Community. Ja, wie endet das nur, frage mich. Kommen wir nur noch auf Sardinien? Ja, wer weiß.
0: Ihr schickt Sprachnachrichten. Daniels Luschno ist seit 10 Jahren immer zu Italien am gleichen Ort.
2: Den habe ich schon als Kind immer besucht, mit der Mama. Mhm. Wir waren schon in der ganzen Welt, in Thailand und überall im Urlaub. Aber wir gehen gern wieder zurück nach Italien an unseren Altbekannten. Unsere Tochter, die das jetzt auch kennt, seit sie klein ist und auch schon in Kroatien und auch schon viel unterwegs war in Europa mit Urlaub, haben wir wirklich wählen lassen letztes Jahr und haben gefragt, wo möchtest du nächstes Jahr Urlaub machen? Und sie hat sich ganz klar für den altbekannten Ort entschieden.
1: Ja, oh, wie mir irgendwie. Wir sehen mich voll an uns.
0: Mein Gott, wer immer weiß, was man dort hat. Daniel Lusfelkig, was siehst denn du?
3: Ich könnte auch jetzt was verpassen, wenn da nicht nach Sardinien kommen oder so. Es könnte auch sein, dass der Duftsmoll, keine Ahnung, wenn Fortuna euch küsst, dass der Duftsmoll Brad Pitt auftaucht und ihr die besten Freunde würden. Die sind natürlich jetzt wie zu oft zerkult, aber ja, es können sie, man könnte überall Fortuna begegnen. Von dem her.
1: Jetzt habe ich sowieso Angst, dass ich was auf Sardinien verpasse.
0: Ja, oder vielleicht treffen wir Eros Ramazzotti und ich würde noch euer Co-Sänger werden. Schon wieder derselbe Urlaub. Maximale Erholung oder verschwendete Zeit. Das Ergebnis, die Entscheidung aus dem Ländle, die verraten wir euch. 8:55.

0: 20 nach 8 und Tele Vorarlberg hier.
1: Morgen. Schönen
0: guten Morgen. Ja, und morgen, da wird es dann wieder viele müde Äuglein geben auf der Arbeit. Heute am Abend das erste WM-Halbfinale, Frankreich gegen Spanien. Und ich glaube, das schaue ich gerade noch mit meinen Jungs am Training an.
1: Fängt's an?
0: 21 Uhr wieder. Also,
2: dann
0: wird wieder ein bisschen länger gehen.
2: Dann schlafe ich schon.
0: Ich erzähl's dir.

0: 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Und alles andere, was heute Morgen für euch wichtig ist, hört ihr wieder um 5 vor 9 in den Antenne Vorarlberg Nachrichten.
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3: Wir haben 23 Grad in Hoynems beim Stadion Herrenried, 22 in Buch und 21 in St. Gallenkirch. Heute ist alles mit dabei. Gerade jetzt in der Früh und am Vormittag ziehen immer wieder Wolken durch und die können sich auch mal in einem stärkeren Gewitter entladen. Zwischendurch Sonne und am Abend, da steigt dann die Gefahr von Gewittern wieder bei 32 Grad. Morgen Mittwoch ändert sich nicht viel, es bleibt recht ähnlich wie heute.
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4: Aktuell gibt's im Ländle zwei Staus, wo ihr länger steht als 10 Minuten. Einmal in Feldkirch bei der Bärenkreuzung von Frastanz kommen, dauert's da laut der Antenne Vorarlberg Echtzeitmessung 13 Minuten länger. Und in Dornbirn beim Kreisverkehr Dornbirn Nord Richtung Lautrach rüber, da stehen LKW zurück vom Güterbahnhof. Da gibt's ein Plus von 17 Minuten. Euch allen weiterhin gute und sichere Fahrt.
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3: Hi! 559 Babys haben denselben Namen. Was da krasses in Peru abgeht, das verrate ich euch in 12 Minuten in Chiaras Netz-Updates.
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0: Einen schönen guten Morgen. Hallo. Mit Antenne Vorarlberg. Schon wieder derselbe Urlaub. Ist das maximale Erholung oder verschwendete Zeit? Zum dritten Mal fahren die Chiara und ich jetzt nach Sardinien. Heuer. Und das, obwohl wir eigentlich schon einen anderen Urlaub gebucht hatten. Also alles storniert am Wochenende, weil es uns einfach nach Sardinien zieht.
1: Ja, und die Frage haben wir neulich weitergegeben, weil ich wieder Angst habe, dass wir jetzt was verpassen. Klassiker. Simon ist da eh locker. Normalerweise bin ich nämlich die Erste, die aufschreit, hey, man muss mal was anders tun und nicht immer nur das Gleiche. Ihr habt auf jeden Fall heute sehr fleißig mitdiskutiert und für mich hat es die Corinna aus Vandans auch super auf den Punkt gebracht.
2: Also ich muss sagen, ich gehe jetzt schon über 25 Jahre auf die Insel Raab. Bei uns ist das einfach einmal im Jahr fix Insel Raab. Der Rest von den Urlaubstagen gehen wir halt woanders um. Wir machen auch viele Wochenendtrips an allen Feiertagen und so. Nützen das immer voll aus. Und solange mir etwas glücklich macht und mir gefällt, ist es keine verschwendete Zeit.
1: Ja, das ist das, was uns zum Punkt bringt, oder?
0: Auf jeden Fall.
1: Danke an alle, die mir jetzt so lieb zugesprochen haben. Und auf Instagram sagen 75% von euch, es ist maximale Erholung.
0: Maximale Erholung schon.
1: Und jetzt nächstes Jahr können wir ja was anderes tun.
0: Ja, oder auf Sardinien gehen wieder mal. Vielleicht mit deinen Eltern. In das Haus, wo wir sowieso heimgehen.

0: Dublin again. Einen schönen guten Morgen.
1: Hallo.
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0: Ja, kein Trend kommt an ihr vorbei. Kein Video wird übersehen. Die Chiara, die ist sowas für handysüchtig. Aber dafür hat sie halt auch immer alles im Blick.
1: Ja, und es ist wirklich krass, gell? Wenn auf meiner For You-Page Fußball landet, dann muss der Trend einfach durch die Decke gehen, denn sonst habe ich das nicht oben. Aber ja, der Hype um den norwegischen Nationalspieler Erling Haaland, gell? Der ist einfach so wild. Der ist ja so sympathisch, hat ja eine lustige Statur, weil er so groß ist und die blonden, langen Haare. Und jetzt Simon in Peru.
0: Ja.
1: Und jetzt einfach 559 Neugeborene. Der Name Erling Haaland. Die sind alle noch der benannt worden. Also entweder heißen sie Erling oder Haaland als Vorname oder der ganze Name Erling Haaland. Alle ihre Kinder noch, die haben benannt, der ganze Generation.
0: Erling Haaland Sanchez zum Beispiel,
1: ja,
0: oder wie?
1: Was ist denn jetzt so? Stell dir mal vor, das die kommen alle in die Klasse.
0: Unfassbar.
1: Und auch sonst geht ja das Netz so ab. Also viele sind jetzt auch draufgekommen, dass ein Stück Lauch, man den umdreht und die Wurzeln dann oben so abfallen vom Lauch, schaut das aus wie Erling Haalands Frisur. Und es ist einfach göttlich. Alles dreht sich um den jungen Norweger.
0: Und wenn wir mal ein Kind kriegen, wie heißt das denn auch? Erling Haaland.
1: Ja,
0: Erling Haaland stark.
1: Ja, genau. 100 pro, ja.
0: Chiaras Netz-Update. Jeden Dienstag um 10.

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20: Es ist 8:55.
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21: Mit Tom Flachs und schon am Vormittag. Vorarlberg hat 87 Bürgermeister und 9 Bürgermeisterinnen. Macht also aktuell weniger als 10% Frauen an der Spitze einer Gemeinde. In Niederösterreich sind es zum Vergleich schon über 17%. Dennoch findet Rankweils Ortschefin Katharina Böss-Krall Vorarlberg auf einem guten Weg.
22: Wenn ich bei mir jetzt die Gemeindevertretung anschaue, da sind mittlerweile schon sehr, sehr viele Frauen da. Und ich glaube, das sind auch Vorbilder und können Sorger oder junger, dass es extrem wichtig ist, umso diverser, umso besser, sage ich immer, in den ganzen Gremien.
21: Als erste Frau in Vorarlberg übernahm dazu mal Anna Franz 1998 in Bezau ein Bürgermeisteramt. Der Bodensee hat im Moment so wenig Wasser wie noch nie um diese Jahreszeit. Der Pegel steht aktuell auf 3,15 Meter. Für die großen Schiffe der Vorarlberg Lines ist das aber noch kein Problem, berichtet uns der Chef Alexander Rupp. In Tirol ist ein Bergsteiger 8 Meter tief in eine Gletscherspalte gestürzt. Der Bruder des 53-Jährigen schafft es aber, ihn am Seil festzuhalten und Hilfe zu rufen. Ein Notarzthubschrauber holte ihn heraus und rettete ihn, er blieb unverletzt. und die gute Nachricht ausfallen.

0: Vorarlberg. In die Fußball-WM steigt heute auch Dornbirn mit ein. Die beiden Halbfinalpartien heute und morgen, aber auch das Finale am Sonntag, werden nämlich beim Public Viewing auf dem Marktplatz live übertragen. Anpfiff ist jeweils um 21 Uhr.
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3: In Bregenz am Strandbad haben wir 22 Grad, in Koblach sind es ebenfalls 22 und genau das gleiche auch bei euch in Altenstadt. Heute gibt es einen sommerlichen Mix aus Sonne und Wolken. Am Abend können dann noch ein paar Schauer und Gewitter dazukommen. Das Ganze bei heißen 32 Grad. Morgen schaut es dann ähnlich aus, allerdings nicht mehr ganz so heiß, bei maximal 27 Grad. Am Donnerstag übernimmt dann wieder öfter die Sonne mit ein paar Wolken und bis zu 30 Grad. Und auch der Freitag bleibt sehr freundlich.
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4: Hey zu euch auf die Straßen. Es staut in Feldkirch an der Bärenkreuzung von Frastons kommend. Da braucht ihr eine Viertelstunde länger. Sonst aber alles bestens. Kommt gut und sicher an euer Ziel.
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4: Schönen Dienstag euch. Schnappt euch noch einen Kaffee oder Tee und dann starten wir gemeinsam ganz entspannt in den Vormittag mit einem der besten aktuellen Hits. Hier sind Felix Jähn und Jay Hart mit Bright.

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1: Hey, liebe Leonie, ja, erzähl mal, was macht die denn heute happy?
2: Also heute macht mich happy, dass ich wieder Fußball schauen kann, wenn jetzt endlich das Halbfinale ist und mit meinen Freunden und Familie gern Zeit verbringen kann dabei.
1: Na ja, schön, das freut mich. Und für welche Mannschaft bist du heute Obert?
2: Also ich hoffe natürlich England, aber es schaut für Argentinien okay, best shows im Moment.
1: Ach was, das schaffen sie schon. Und hast schon einen Lieblingsspieler?
2: Ja, wahrscheinlich, also ziemlich der Bellingham im Moment.
1: Ja, dann drücke mal England heute Obert ganz fest die Daumen und dir ganz viel Spaß.

0: schönen Dienstag euch. Joint unsere Antenne Vorarlberg Community. Seid immer up to date mit uns, schickt uns Sprachnachrichten, Infos, Blitzer oder quatscht einfach so ein bisschen mit uns. Und obendrauf bekommt ihr sogar noch die Möglichkeit, an exklusiven Gewinnspielen teilzunehmen. Schickt uns dafür einfach das Wort Start an die 0800 10 36 36 und schon seid ihr mit uns connected. Wir freuen uns schon, euch kennenzulernen und starten hier gleich in den 30 Minuten Musikmarathon. Den Start macht Leonie mit einem der besten aktuellen Hits. Don't worry.
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0: Hi! Für euren perfekten Start in den Arbeitstag begleiten wir euch mit noch mehr Musik und mehr Vielfalt hier auf Antenne Vorarlberg. Gemütlichen Pop gibt's von Bruno Mars aus den 10ern. Dann geht's dancing in die 20er zu Purple Disco Machine. Und natürlich ist auch einer der besten aktuellen Hits für euch mit am Start. Kommt von Ray Dalton mit Blood Running. 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
13: 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Es ist 9:55.
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14: Mit Tom Flachs. Noch diese Woche werden in Götzis die Bauarbeiten für den neuen Bahnhof beginnen. Als erstes ist die neue Technikstation dran, informiert heute die ÖBB. Und das hat auf den Zugverkehr vorerst keinen Einfluss. Ab Mitte August wird auch immer wieder nachts gearbeitet, damit das neue Technikgebäude um den Jahreswechsel herum fertig ist. Erst dann beginnt auch die wirklich große Baustelle. Mit den Staus in alle Richtungen rund um Dornbirn Nord soll es schon bald besser werden. Bis zum Ende der Sommerferien sollen die täglich rund 600 Lkw in Richtung Wolfurt digital abgefertigt werden. So berichtet es die neue Vorarlberger Tageszeitung. In 2 Jahren ist dann der Umbau des Kreisverkehrs in eine ampelgeregelte Kreuzung geplant. TikTok, Instagram und Co. könnten in Europa für Kinder unter 13 Jahren bald eingeschränkt werden. Anbieter müssen ihre Social-Media-Plattformen kindersicher machen. So lautet zumindest der gestern präsentierte Expertenbericht, der an EU-Kommissionspräsidentin von der Leyen übergeben wurde. In Österreich plant die Bundesregierung ja sogar ein Social-Media-Verbot für Kinder unter 14. Und die gute Nachricht aus Vorarlberg. Bei der Wasserrettung freut man sich jetzt über 5 neue Lehrerinnen und Lehrer für die Rettungsschwimmkurse. Alle 5 aus der Abteilung der Wasserrettung Bregenz. Sie zählten österreichweit zu den Besten und können jetzt im Ländle eine neue Generation an Rettungsschwimmern ausbilden.
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15: In Dornbirn bei der Enatura messen wir 23 Grad, in Lustenau sind es ebenfalls 23 und in Bürshammer 22 Grad. Der Dienstag bringt heute einen Mix aus Sonne, Wolken und leichtem Regen. Gegen Abend können sich dann auch noch Gewitter entwickeln. Dazu gibt es sommerliche 32.

0: 30 Grad. Morgen bleibt das Wetter ähnlich bei maximal 27 Grad und Richtung Wochenende setzt sich die Sonne dann wieder öfter durch. Am Donnerstag bis zu 30 Grad und auch am Freitag bleibt es freundlich.
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0: Hey liebe Autofahrer, ihr habt freie Fahrt durchs Ländle. Kommt gut und sicher an euer Ziel.
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0: Hey, auch wenn das Wetter heute Vormittag nicht das Allerschönste ist, wir lassen uns die Laune nicht verderben, denn vielleicht passiert ja heute was Gutes. Ray Dalton meinte letztens in einem Interview nämlich, dass seine allerbesten Hits nur dann entstehen, wenn es regnet. So wie Blood Running zum Beispiel. Einer der besten aktuellen Hits.

hier. Heute ist er Star-DJ und steht auf riesengroßen Festivalbühnen. Aber eigentlich wollte er Arzt werden. Kygo. Aber statt im Hörsaal zu sitzen, hat er sich dann doch lieber ans Klavier gesetzt und nebenbei einfach ein paar Remixe auf YouTube hochgeladen. Und zack, so schnell kann's gehen. Die Videos wurden millionenfach geklickt und aus einem kleinen Hobby wurde seine ganze Weltkarriere. In seinem neuen Hit geht's um diesen einen Moment, in dem man merkt, wie wichtig einem ein Mensch wirklich ist und dass man manchmal einfach kämpfen muss, bevor es zu spät ist. Also nicht aufgeben, sondern immer versuchen, die große Liebe zu retten. Und genau dieser Song ist neu auf unserer Playlist auf Antenne Vorarlberg. Kygo mit Save.

0: 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In den 30 Minuten Musikmarathon starten wir gleich mit einem der besten aktuellen Hits und Powerfrau Loi mit Red Eyes.
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0: Schönen Vormittag euch.
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0: See, Sonnenuntergang und Andreas Gabalier am Saxophon. Das gibt's morgen ab 19 Uhr in Bregenz am Fischersteg für euch. Der Eintritt ist sogar frei. Beats und Bier in Bludenz geht in die zweite Runde am Donnerstag mit der Kultband Dabado. Los geht's in der Forenburg Brauerei um 18 Uhr. Es brennt schon wieder. Das ist das Motto des Bezirksfeuerwehrfests in Thüringerberg. Los geht's am Freitag mit der Rocknacht. Am Samstag dreht sich dann alles um Bewerbe und am Sonntag gibt's den großen Festumzug. Und Pizza- und Pasta-Fans, aufgepasst! Bella Napoli feiert am Sonntag in Dornbirn Neueröffnung. Ab 15 Uhr geht die Party im ehemaligen Vorarlberger Hof los.
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7: 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Es ist 5:11 Uhr.
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8: Mit Tom Flachs. Umgerechnet bekommen Frauen nur bis heute eine Pension. Vergleicht man's mit den Männern. Das zeigt der heutige Equal Pension Day. Denn die Pensionslücke zwischen Männern und Frauen liegt in Vorarlberg bei über 46%. Das sagt uns heute Vorarlbergs ÖGB-Frauenvorsitzende Iris Sebert.
9: Das bedeutet, dass Frauen in Vorarlberg im Durchschnitt 1.408 Euro Pension bekommen, im Gegensatz zu den Männern, die durchschnittlich 2.627 Euro Pension bekommen.
8: Vorarlberg liegt beim Pensionsunterschied österreichweit an der Spitze. Seewald fordert deshalb unter anderem mehr Kinderbetreuung und eine bessere Bezahlung in den oftmals klassischen Frauenberufen. Im Klettergarten in Nützeders ist am Abend ein 57-jähriger Mann abgestürzt und ums Leben gekommen. Der erfahrene Oberländer-Kletterer wollte sich abseilen und fiel aus 10 Metern Höhe zu Boden. Für ihn kam jede Hilfe zu spät. Die Ermittlungen deuten darauf hin, dass er nicht richtig gesichert war. Die lang anhaltende Hitze lässt in Teilen Österreichs schon das Trinkwasser knapp werden. In Kärnten etwa werden die Menschen in mehreren Gemeinden jetzt aufgerufen, Wasser zu sparen, also kein Auto mehr zu waschen, Pool mehr zu befüllen oder den Rasen zu bewässern. Und die gute Nachricht noch aus Vorarlberg. Die Inatura Dornbirn stellt ihre Sammlungen jetzt für alle auch digital zur Verfügung. Den Anfang machen über 2000 hochauflösende Fotos von Blütenpflanzen aus Vorarlberg. Und da wird noch ganz viel mehr kommen, denn die Inatura hat schließlich um die 370.000 Objekte auf Lager. Reinschauen lohnt sich da online auf kulturpool.at.
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10: In Götzis am Garnmarkt messen wir 25 Grad, in Laternen sind es 22 und in Bangshammer ebenfalls 25 Grad. Heute zeigt sich der Sommer von fast allen Seiten. Sonne, Wolken, ein bisschen Regen und am Abend sind auch Gewitter möglich. Die Temperaturen klettern dabei auf bis zu 32 Grad. Morgen geht es dann ähnlich weiter, allerdings ein bisschen kühler bei bis zu 27 Grad. Und ab Donnerstag wird es dann wieder freundlicher mit viel Sonne und bis zu 30 Grad.
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10: Hey zu euch auf die Straßen. Es staut nur in Feldkirch an der Bärenkreuzung von Frastanz kommend. Rechnet damit 8 Minuten mehr. Kommt gut und sicher an euer Ziel.
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10: Schönen Vormittag. Chiara und Simon von den Starks am Morgen sind auf Sommertour und gerade in der Arztpraxis Dr. Gruber in Lustenau. Schauen wir mal, wie es bei den zwei so läuft. Ein Live-Update bekommt er gleich in 10 Minuten. Davor gibt es einen der besten aktuellen Hits für euch. Holly Humberstone mit To Love Somebody.

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1: Chiara und Simon wollen euch kennenlernen und kommen euch überall besuchen. Ganz egal, wo ihr seid. Ob im Büro, im Kino, auf der Geburtstagsparty oder am See. Sie kommen zu euch und bringen sogar Eis für alle mit. Genau in diesem Moment sind die zwei in der Arztpraxis Dr. Gruber in Lustenau. Und ich hoffe, ihr habt Spaß, Chiara.
2: Oh je, Lena, ich glaube, dass der Simon das Telefon in der Praxis übernehmen will. Sabrina, darf er das überhaupt?
3: Ja, natürlich.
4: Praxis Dr. Gruber, Simon, guten Morgen.
2: Bringt ihr da nicht den Terminkalender durcheinander?
5: Ja, das schauen wir denn. Er kann gleich für die Überstunde da bleiben.
4: Ich gebe es ja mal wieder,
2: ich bin nur auf
4: Besuch da.
2: Das ist oje, oje, da wird sicher jetzt nur ein Chaos entstehen. Wir müssen den Simon da wegbringen, Lena. Also, gell? Ich gebe wieder zurück zu dir.
1: Oh, Maja. Ja, dann schau du mal, dass du den Simon wieder daher bringst. Und ihr könnt morgen schon die Nächsten sein. Einfach anmelden auf antennevorarlberg.at.
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0: 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Noch mehr Musik und mehr Vielfalt für euren Arbeitstag bekommt ihr gleich mit 30 Minuten Musik nonstop und Good Vibes von Alex Warwin mit Fever Dream.
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0: Schönen Dienstag mit Antenne Vorarlberg. Ihr startet in die Mittagspause und wir liefern euch eure Lieblingshits dazu. Die Zehner bringen uns eine Powernummer von Sia. Danach geht's genauso energiegeladen weiter. Freut euch auf Pink aus den 20ern. Und natürlich darf auch einer der besten aktuellen Hits nicht fehlen. Party Vibes von David Guetta und Jennifer Lopez mit Save Me Tonight. Das und mehr gibt's gleich nach den News für euch.
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16: Es ist 11:55.
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17: Mit Tom Flachs. Frauen in Vorarlberg bekommen nur halb so viel Pension wie die Männer. Durchschnittlich sind genau 47% weniger. Die Gründe dafür sind für Vorarlbergs ÖGB-Frauenvorsitzende Iris Seewald klar.
18: Weil das Einkommen, die Erwerbsbiografien von Frauen und die Betreuungsverantwortung ungleich verteilt sind. Das bedeutet, die Geschichte beginnt schon lange vor dem Pensionsantritt, beim Einkommen.
17: Rein rechnerisch erhalten die Frauen in Vorarlberg ab dem heutigen Equal Pension Day keine Pension mehr, erklärt sie. In keinem anderen Bundesland ist die Pensionslücke demnach größer als im Ländle. Beim Abseilen im Klettergarten in Nützeders ist am Abend ein 57-jähriger Mann abgestürzt und ums Leben gekommen. Der erfahrene Kletterer aus dem Oberland fiel aus 10 Metern Höhe zu Boden. Für ihn kam jede Hilfe zu spät. Ermittler vermuten, dass er falsch gesichert war. Benzin und Diesel sind mit dem Start in die neue Woche auch in Vorarlberg wieder etwas teurer geworden. Diesel liegt im Schnitt bei 1,75 Euro pro Liter, super bei rund 1,70. Grund ist der wieder gestiegene Ölpreis wegen der erneut aufgeflammten Kämpfe im Nahen Osten. Und die gute Nachricht aus Vorarlberg. Die Wasserrettung freut sich über 5 neue Lehrerinnen und Lehrer für ihre Rettungsschwimmkurse. Alle 5 von der Abteilung der Wasserrettung Bregenz. Wir gratulieren euch der Jessica Felder, Emma Höfle, Rabea Reiker und den Jungs Julian Willi und Klaus Farnberger. Echt eine super Sache.
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19: In Rankweil an der Basilika messen wir 25 Grad, in Hohenems haben wir 24 und in Fussach sind es ebenfalls 24 Grad. Heute wechseln sich Sonne und Wolken ab, bevor am Abend noch Schauer und Gewitter möglich sind. Die Temperaturen steigen dabei auf bis zu 32 Grad. Morgen bleibt das Wetter dann ähnlich und am Donnerstag und Freitag wird es wieder sonniger bei höchstens 30 Grad.
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19: Liebe Grüße zu euch auf die Straßen. Ihr steht an den üblichen Hotspots im Ländle maximal 5 Minuten. Gute Weiterfahrt.

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Aber alle Tickets sind schon ausverkauft. 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Davor gibt's Musik. Hier sind Star-DJ David Guetta und Jennifer Lopez mit ihrem besten aktuellen Hit Save Me Tonight.

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0: 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Und mit ein bisschen Glück habt ihr morgen schon eine neue Uhr. Und wir starten hier gleich mit Powerbeats in den 30 Minuten Musikmarathon. Hunter X mit Golden, das ist einer der besten aktuellen Hits.
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12: 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Bitte fahrt hier besonders vorsichtig.
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0: Jennifer Albeck hier. Hey, ihr habt euch mehr Vielfalt gewünscht, also bekommt ihr sie jetzt auch. Die Zehner und Kelly Clarkson liefern uns eine Message, die wir uns alle öfter vor Augen halten sollten. Aus den 20ern kommt das Hammer-Duo Shaboozey und Miles Smith um die Ecke. Und sie darf natürlich auch nicht fehlen. Taylor Swift mit Opalite. Das ist einer der besten aktuellen Hits und den hört ihr gleich in 10 Minuten.
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7: Es ist 5:05.
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8: Mit Robin Leiner. Bei Hilti in Thüringen ist am Mittag Ammoniak ausgetreten. Die Mitarbeiter mussten sicherheitshalber nach draußen. Eine Person wurde auch zur Abklärung ins Krankenhaus gebracht. Wie das streng riechende Ammoniak austreten konnte, muss noch geklärt werden. Inzwischen ist die Halle aber wieder freigegeben und der Einsatz ist gerade eben beendet worden. Frauen bekommen in Vorarlberg nur etwa halb so viel Pension wie die Männer. Durchschnittlich sind 47% weniger. Weil viele Frauen schon im Beruf deutlich weniger verdienen, sagt Vorarlbergs ÖGB-Frauenvorsitzende Iris Seewald. Sie fordert deshalb:
9: Es braucht flächendeckende und kostengünstige Kinderbetreuung auf jeden Fall. Wir brauchen höhere Löhne in Frauenbranchen. Wir brauchen ein Recht auf Vollzeit. Und eine faire Verteilung von der Care-Arbeit.
8: Rein rechnerisch wird ab dem Equal Pension Day heute den Frauen in Vorarlberg keine Pension mehr überwiesen. In keinem anderen Bundesland ist die Pensionslücke größer als bei uns im Ländle. Der Bahnhof in Götzis wird moderner. Die ersten sichtbaren Bauarbeiten starten noch diese Woche, schreiben die ÖBB heute. Am Freitag geht's im Gleisbereich los. Ab Herbst wird dann ein neues Technikgebäude gebaut. Und Ende 2027 soll das neue elektronische Stellwerk fertig sein. Das steuert dann die Signale und Weichen voll digital und macht das Zugfahren effizienter und sicherer. Für die Bauarbeiten sind auf der Bahnstrecke erstmal keine Sperren nötig. Alles läuft also normal weiter. Und die gute Nachricht aus Vorarlberg: Seit heute ist die Stadtbibliothek in Feldkirch auch wieder am Vormittag geöffnet. In den letzten Wochen war die Stadtbibliothek halbtags immer zu, weil die Mitarbeiter alle Bücher in den Regalen angeschaut und neu sortiert haben. Jetzt ist also alles wieder fein geordnet.
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7: In Prederis an den Baggerlöchern sind 26 Grad, in Schwarzach haben wir ebenfalls 26 und das gleiche messen wir auch bei euch in Hart. Der Dienstag bringt viel Sonne mit, zwischendurch ziehen zwar ein paar Wolken vorbei und am Abend kann es auch mal krachen, trotzdem wird es bis zu 32 Grad heiß. Morgen geht es dann ähnlich weiter und ab Donnerstag übernimmt die Sonne wieder das Kommando.
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7: Hey zu euch auf die Straßen, ihr habt freie Fahrt durchs Ländle. Kommt gut und sicher an euer Ziel.
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7: Schönen Dienstagmittag wünsche ich. Er hat heute Geburtstag und ist immer noch genauso witzig drauf wie früher. Mehr dazu gleich in 10 Minuten. Davor bringt euch Taylor Swift entspannt durch euren Arbeitstag mit einem der besten aktuellen Hits, Opalite.

0: Hier ist Antenne Vorarlberg am 14. Juli 2026. Und falls ihr heute Geburtstag habt, wünsche ich euch alles, alles Gute. Ihr feiert übrigens in bester Gesellschaft, denn er wird heute schon 40 Jahre alt.
1: Oh je. Erwischt.
0: SpongeBob hat heute Geburtstag. Ihn und seine Serie kennt doch wirklich groß und klein. Oh, was habe ich diesen lustigen kleinen Schwamm früher gerne geschaut. Und du, SpongeBob, ich würde gern mal ganz kurz mit dir über deinen Erfolg sprechen.
1: Darüber haben wir doch schon gesprochen, weißt du nicht mehr?
0: Nein, kann ich mich nicht mehr erinnern. Naja, SpongeBob wird heute 40 Jahre alt. Happy Birthday. Und noch ein kleiner Funfact am Rande. Diese Serie wurde von einem echten Meeresbiologen erfunden. Dem muss wohl ein bisschen langweilig gewesen sein.

0: Hier ist Antenne Vorarlberg. Schön, dass ihr mit dabei seid. Quizfrage: Was hilft besser als jedes Koffeingetränk an einem langen Arbeitstag? Genau, 30 Minuten Musik am Stück. Die bekommt ihr hier gleich. Den Start macht Bibi Rexha mit einem der besten aktuellen Hits, New Religion. 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

0: Hey, Antenne Vorarlberg hier. Wir sorgen für die gute Laune an eurem Nachmittag. Ganz egal, ob ihr im Büro, draußen unterwegs oder ganz entspannt in den Sommerferien seid. Sie bringen jeden zum Mitsingen. One Republic mit ihrem Mega-Pop-Hit Love Runs Out aus den 10ern. Kamerad aus den 20ern hält die gute Laune definitiv ganz weit oben. Und Leonie ist natürlich mit einem der besten aktuellen Hits mit am Start. Don't worry, das und mehr gibt's gleich nach den News für euch.
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6: Es ist 5:05.
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7: Ich bin Robin Leiner. Schönen Nachmittag. Bei Hilti in Thüringen ist am Mittag Ammoniak ausgetreten. Die Mitarbeiter mussten sicherheitshalber nach draußen. Eine Person wurde auch zur Abklärung ins Krankenhaus gebracht, sagt uns die Rettungs- und Feuerwehrleitstelle. Wie das streng riechende Ammoniak austreten konnte, muss noch geklärt werden. Inzwischen ist die Halle wieder freigegeben. Nur bis heute bekommen Frauen in Vorarlberg Pension, wenn man das umrechnet und mit den Männern vergleicht. Das zeigt der heutige Equal Pension Day, denn die Pensionslücke zwischen Männern und Frauen liegt im Ländle bei über 46%. Iris Seewald, ÖGB-Frauenvorsitzende Vorarlberg, sagt uns:
8: Das bedeutet, dass Frauen in Vorarlberg im Durchschnitt 1.408 Euro Pension bekommen, im Gegensatz zu den Männern, die durchschnittlich 2.627 Euro Pension bekommen.
7: Das liegt daran, dass Frauen schon zuvor deutlich weniger Gehalt bekommen, sagt sie weiter. Vorarlberg liegt bei den Pensionsunterschieden übrigens österreichweit an der Spitze. Der Bahnhof in Götzis wird moderner. Die ersten sichtbaren Bauarbeiten starten noch diese Woche, schreiben die ÖBB heute. Am Freitag geht's im Gleisbereich los. Ab Herbst wird dann ein neues Technikgebäude gebaut. Und Ende 2027 soll das neue elektronische Stellwerk fertig sein. Das steuert dann die Signale und Weichen voll digital und macht so das Zugfahren effizienter und sicherer. Bis der Bahnhof komplett fertig erneuert ist, dauert es aber noch deutlich länger. Das ist erst in 6 Jahren geplant. Und das ist noch eine gute Nachricht aus Vorarlberg. Nach einem starken Auftakt geht es für das Poolbar-Festival in Feldkirch in die zweite Woche. Morgen gibt es das nächste Poolquiz. Da waren beim Auftakt vor einer Woche 120 Teams mit dabei. Mit dem Start sind die Veranstalter sehr zufrieden.
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6: 26 Grad in Hittisau beim Sägewerk und 31 hat es in Koblach und Pludenz. Der Himmel kann sich heute überhaupt nicht entscheiden. Mal ziehen Wolken und Schauer durch, mal kommt die Sonne raus. Auch die nächsten Tage bleibt dieser Wettermix am Start. Am Mittwoch gibt es Sonne, Wolken und Gewitter bei bis zu 29 Grad. Donnerstag setzt sich nach Restwolken meistens die Sonne durch und am Freitag bleibt das Wetter wechselhaft.
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6: Hey auf die Straßen, Hörer Markus hat einen neuen Blitzer im Ländle entdeckt. Und der steht in Feldkirch-Altenstadt in der Reichstraße auf Höhe der Mosterei. Da wird aus einem weißen Caddy in beide Richtungen geblitzt. Staus haben wir aktuell keine über 5 Minuten. Kommt gut und sicher an euer Ziel.
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6: Schönen Mittag euch. Jetzt sind es nur noch ein paar Mails, ein paar Telefonate und ja, vielleicht noch ein Meeting. Und schwupps rückt der Feierabend wieder ein Stückchen näher. Genau der richtige Zeitpunkt für einen kleinen Motivationsschub. Leonie mit Don't Worry. Einer der besten.

0: Schönen Dienstag. 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

0: Schönen Dienstag auf Antenne Vorarlberg. Wir bringen euch gut durch den Arbeitstag mit euren Favoriten aus den 10ern, den 20ern und natürlich den besten aktuellen Hits. Es wird entspannt mit The Middle, ein kleiner Pop-Boost aus den 10ern. Lola Young schaut bei euch im Office vorbei und bringt mit Messi genau die richtige Portion Chaos und gute Laune mit. Und für den Endspurt gibt's Miles Smith mit Stay If You Wanna Dance. Das ist mehr Musik, mehr Vielfalt auf Antenne Vorarlberg.
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25: Es ist 5 vor 3.
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1: Schönen Nachmittag, ich bin Robin Leiner. Bei Hilti in Thüringen ist heute ein gefährliches Gas ausgetreten. Das Sicherheitsventil einer Ammoniakleitung hatte sich geöffnet. Alle Mitarbeiter mussten sich in Sicherheit bringen. Einer hat aber so viel von dem Gas eingeatmet, dass er ins LKH Bludenz gebracht werden musste. Auch wenn inzwischen kein Ammoniak mehr in dem Gebäude gemessen wird, muss ein Spezialtechniker noch alles überprüfen. Insgesamt waren rund 100 Kräfte von Rettung, Feuerwehr und Polizei im Einsatz. Hermann Gmeiner verschwindet aus Alberschwende. Der Saal wird zum Dorfsaal umbenannt und die Büste kommt weg, berichtet Vorarlberg Online. Die Gemeindevertretung hat das inzwischen so entschieden. Der SOS-Kinderdorfgründer Hermann Gmeiner ist in Alberschwende aufgewachsen. Lange nach seinem Tod ist bekannt geworden, dass er selbst auch Kinder missbraucht haben soll. Frauen bekommen in Vorarlberg nur etwa halb so viel Pension wie die Männer. Durchschnittlich sind 47% weniger. Die Gründe dafür sind für Vorarlbergs ÖGB-Frauenvorsitzende Iris Seewald klar.
2: Weil das Einkommen, die Erwerbsbiografien von Frauen und die Betreuungsverantwortung ungleich verteilt sind. Das bedeutet, die Geschichte beginnt schon lange vor dem Pensionsantritt. Beim Einkommen.
1: Die Gewerkschaft fordert deshalb unter anderem mehr Kinderbetreuung und eine bessere Bezahlung in den oftmals klassischen Frauenberufen. Und die gute Nachricht aus Vorarlberg, die Inatura Dornbirn stellt ihre Sammlungen jetzt für alle auch digital zur Verfügung. Den Anfang machen über 2000 hochauflösende Fotos von Blütenpflanzen aus Vorarlberg. Und da wird noch ganz viel mehr kommen, denn die Inatura hat schließlich um die 370.000 Objekte auf Lager. Wer reinschauen will, die Website heißt kulturpool.at, da einfach nach der Inatura suchen.
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4: 31 Grad sind es in Dornbirn und 30 in Lauterach und in Mellau beim Kindergarten. Der Himmel hat heute wechselnde Laune. Mal zeigt er sich grau und schickt ein paar Schauer vorbei, dann gibt's wieder Sonne zwischendurch. Auch in den nächsten Tagen bleibt der Wettermix. Am Mittwoch erwartet euch Sonne, Wolken und Gewitter bei bis zu 29 Grad. Am Donnerstag hält sich die Stimmung wieder auf. Nach Restwolken übernimmt meistens die Sonne. Und am Freitag bleibt das Wetter abwechslungsreich.
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4: Der Blick aufs Ländle zeigt freie Straßen, keine Staus über 10 Minuten in Sicht. Aber wir haben einen neuen Blitzer in Vorarlberg. Der steht in Feldkirch-Altenstadt in der Reichstraße auf Höhe der Mosterei. Da wird aus einem weißen Caddy in beide Richtungen geblitzt. Gute und sichere Fahrt weiterhin.
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4: Schönen Nachmittag. Die To-Do-Liste wird immer kürzer. Der Feierabend kommt Schritt für Schritt näher. Den passenden Soundtrack für den Endspurt liefert euch Miles Smith mit Stay If You Wanna Dance. Einer der besten aktuellen Hits.

Hey am Dienstag mit Antenne Vorarlberg. Mittlerweile kommt ihr kaum noch dran vorbei. Du bist gut genug ist der neue Social Media Ohrwurm. Und jetzt haben BTS nochmal einen draufgesetzt. Die K-Pop-Weltstars haben den Song bei einem Konzert angestimmt. Und natürlich ist auch dieser Moment viral gegangen. Millionen Views, unzählige Clips und ein Ohrwurm, der einfach hängen bleibt. Aber ihr seid nicht nur gut genug, ich glaube, ihr seid auch bereit für den nächsten Sound im Kopf. Bollywood-Vibes treffen auf Pop-Beats. Ed Sheeran mit Sapphire. Hier auf Antenne Vorarlberg.

0: Schönen Dienstag auf Antenne Vorarlberg. Der Feierabend ist schon in Sicht. Für die letzten Meter legen wir nochmal einen Gang zu. Frische Beats für euren Nachmittag gibt's jetzt 30 Minuten am Stück. Los geht's mit Ray Dalton und Blood Running auf Antenne Vorarlberg.
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2: Feierabend am See mit Sonnenuntergang und Live-Musik von Andreas Gabriel am Saxophon. Das gibt's morgen ab 19 Uhr in Bregenz am Fischersteg. Der Eintritt ist frei. Beats und Bier in Bludenz geht in die zweite Runde. Am Donnerstag mit der Kultband Dabadu. Los geht's in der Vorenburg Brauerei um 18 Uhr. Hier brennt die Stimmung beim Bezirksfeuerwehrfest in Thüringer Berg. Los geht's am Freitag mit der Rocknacht, am Samstag dreht sich alles um Bewerbe und am Sonntag gibt's den großen Festumzug. Und das ist was für alle Pizza- und Pasta-Fans. Bella Napoli feiert in Dornbirn Neueröffnung. Am Sonntag ab 15 Uhr geht die Party los im ehemaligen Vorarlberger Hof.
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18: Es ist 5 vor 4.
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19: Schönen Nachmittag, ich bin Robin Leiner. Bei Hilti in Thüringen ist heute ein gefährliches Gas ausgetreten. Das Sicherheitsventil einer Ammoniakleitung hatte sich mittags geöffnet. Alle Mitarbeiter mussten sich in Sicherheit bringen. Einer hat aber so viel von dem Gas eingeatmet, dass er ins LKH Bludenz gebracht werden musste. Auch wenn inzwischen kein Ammoniak mehr in dem Gebäude gemessen wird, muss ein Spezialtechniker noch alles überprüfen. Insgesamt waren rund 100 Kräfte von Rettung, Feuerwehr und Polizei im Einsatz. Noch bis heute Abend läuft in Rankweil und Wolfurt das Treffen der Bürgermeisterinnen und Vizebürgermeisterinnen aus ganz Österreich,

0: Frankwalds Bürgermeisterin Katharina Wöskrall hat uns verraten, worüber dabei gesprochen wird.
1: Das Thema Kooperationen, das liegt ja ganz stark jetzt eigentlich auch in ganz Österreich irgendwo immer im Sinne der Reformierungen und wie können Gemeinden besser miteinander zusammen schaffen. Und da sind wir, glaube ich, in der Region Vorderland-Fränkisch schon extrem stark.
0: Dazu gibt es auch ein buntes Rahmenprogramm, bei dem sich die Bürgermeisterinnen Rankweil und Wolfurt mal genauer anschauen. Klimaanlagen für Schulen und Spitäler, gratis Freibadeintritt ab 35 Grad und 1 Million neue Bäume in den nächsten 4 Jahren. Das fordern die Grünen jetzt. Sie haben dafür eine Unterschriftenaktion gestartet, um Druck auf die Regierung auszuüben. Wie die bisher mit der Hitze in den letzten Wochen umgeht, ist für die Grünen ungerecht. Um die Forderungen zu bezahlen, sollen die Förderungen auf umweltunfreundliche Pickup-Trucks gestrichen werden. Und die gute Nachricht aus Vorarlberg, nach einem starken Auftakt geht es für das Poolbar-Festival in die zweite Woche. Morgen gibt's das nächste Pool-Quiz. Da waren beim Auftakt vor einer Woche 120 Teams dabei. Mit dem Start sind die Veranstalter sehr zufrieden.
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4: Wir messen 29 Grad in Alberschwende, Dorflinde und Hörbranz und
0: auf umweltunfreundliche Pickup-Trucks gestrichen werden. Und die gute Nachricht aus Vorarlberg, nach einem starken Auftakt geht es für das Poolbar-Festival in die zweite Woche. Morgen gibt's das nächste Pool-Quiz. Da waren beim Auftakt vor einer Woche 120 Teams dabei. Mit dem Start sind die Veranstalter sehr zufrieden.
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4: Wir messen 29 Grad in Alberschwende, Dorflinde und Hörbranz und 32 sind es in Feldkirch. Der Himmel macht es heute spannend. Wolken, Regen und zwischendurch immer wieder sonnige Momente. Und auch die nächsten 3 Tage bleibt der Wettermix. Am Mittwoch gibt es Sonne, Wolken und Gewitter, dazu bis zu 29 Grad. Am Donnerstag wird es freundlicher. Nach den letzten Wolken zeigt sich meistens die Sonne. Und am Freitag bleibt der Himmel weiter in Bewegung. Mal Wolken, mal Regen, mal Sonnenschein.
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4: Ihr steht 13 Minuten in Feldkirch an der Bärenkreuzung, wenn ihr von Liechtenstein aus unterwegs seid. 8 Minuten sind es da durch den Adetzenbergtunnel zur Bärenkreuzung. Ansonsten geht's überall ohne langes Warten vorwärts. Kommt gut und sicher ans Ziel.
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4: Schönen Dienstag. Na, wer feiert diese kleine Abkühlung mitten in der Hitzewelle genauso wie ich? Vor allem, wer eure Haustiere sich freuen. Heute darf die Gassi-Runde wieder länger werden. Ohne heiße Pfoten und ohne Schattenplatz-Slalom. Kopfhörer rein, Leine raus. Ein neues Mitglied für eure Gassi-Gang. Felix Jähn mit

Herr Jof Antenne Vorarlberg, Sänger Sombor ist Anfang 20. Aber seine Songs klingen, als hätte er schon 3 Trennungen, 5 Herzschmerzphasen und einen ganzen Stapel Liebesdramen hinter sich. Dabei ging seine Story ganz anders los. Ein paar Songs im eigenen Zimmer, hochgeladen auf TikTok und plötzlich war seine Musik überall. Undressed und Caroline haben ihn bekannt gemacht, jetzt hat er nachgelegt. Homewrecker ist typischer Sombor-Sound. Ein bisschen traurig, ein bisschen Indie-Vibes und ein Refrain mit Ohrwurm-Potenzial. Homewrecker.

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1: Wir messen 28 Grad in Krumbach, 29 in Lochau und 31 hat es in Bludenz beim Erlebnisbad Valplu. Heute gibt's einen Mix aus Sonne und Wolken mit Regen zwischendurch. Der 3-Tage-Trend. Am Mittwoch wird's warm, aber wechselhaft mit Sonne, Wolken und Gewittern bei bis zu 29 Grad. Am Donnerstag kommt mehr Sommerfeeling rein, die Restwolken verziehen sich und die Sonne legt los. Und Freitag bleibt das Wetter weiterhin durchwachsen.
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1: Es staut sich rund um die Bärenkreuzung in Feldkirch. Ganze 16 Minuten steht ihr da, vom Madetzenbergtunnel kommt. Und von Liechtenstein aus sind es laut Echtzeitmessung sogar 19 Minuten. Ich wünsche euch ganz viel Geduld und für den Rest geht's aktuell ohne Warten durchs Ländle. Gute Fahrt euch.
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0: Schönen Feierabend mit Antenne Vorarlberg. Jetzt heißt es Hits ohne Ende. Wir springen zurück in die 10er. DJ Sounds treffen auf Justin Bieber und ergeben einen echten Mega-Hit. Let Me Love You. Aus den 20ern gibt's gute Laune pur mit Leonie By Your Side. Und wenn Pop-Ikone auf Star-DJ trifft, kann einfach nur ein Hit entstehen. J-Lo und David Guetta mit Save Me Tonight. Einer unserer besten aktuellen Hits. 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Feierabend auf Antenne Vorarlberg.
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21: Es ist 5:05.
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22: Schönen Nachmittag, ich bin Robin Leiner. Die Geburtenstation in Dornbirn zieht nach Bregenz um. Das Land hält auch nach dem Volksbegehren an der Spitalsreform fest. Die Landesregierung begründet das mit der fachlichen Bewertung. Die hat sich in den letzten Monaten nicht geändert und der Schritt ist notwendig, um die Patienten bestmöglich zu versorgen, heißt es in einer Aussendung. Damit entscheidet das Land gegen den Wunsch von knapp 18.000 Menschen. Die hatten für den Erhalt der Geburtshilfe, der Gynäkologie und der Kinderheilkunde in Dornbirn unterschrieben. Alberschwende streicht Hermann Gmeiner aus dem öffentlichen Raum. Der Saal wird zum Dorfsaal umbenannt und die Büste kommt weg, teilt die Gemeinde heute mit. Die Gemeindevertretung hat das inzwischen so entschieden. Der SOS-Kinderdorfgründer Hermann Gmeiner ist in Alberschwende aufgewachsen. Lange nach seinem Tod ist bekannt geworden, dass er selbst auch Kinder missbraucht haben soll. Klare Kante zeigt das Außenministerium gegen Moskau und hat den russischen Botschafter in Wien einbestellt. Zuvor hat eine EU-weite Erklärung erstmals bestätigt, dass russische Hacker hinter dem Cyberangriff auf das österreichische Außenministerium 2019 und 20 stecken. Auch mehrere andere EU-Länder sind betroffen. Und die gute Nachricht aus Vorarlberg. Noch bis heute Abend läuft in Rankweil und Wolfurt das Treffen der Bürgermeisterinnen und Vizebürgermeisterinnen aus ganz Österreich. Bürgermeisterin Katharina Wöskral aus Rankweil hat uns verraten, worüber dabei gesprochen wird.
23: Wir diskutieren jetzt aktuell nicht über die Finanzsituation, die in allen Gemeinden

0: nicht Gottes, sondern wir haben eher die Möglichkeit, da auch so Best-Practice-Beispiele zum Präsentieren.
1: Dazu gibt es auch ein buntes Rahmenprogramm, bei dem sich die Bürgermeisterinnen Rankweil und Wolfurt mal genauer anschauen.
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4: Wir messen 31 Grad in Bludenz, 29 in Koblach und 28 hat es in Hittisau beim Sägewerk. Sonnige Phasen wechseln mit Wolken. Die nächsten drei Tage geht das genauso weiter. Mittwoch wieder warm und wechselhaft mit Sonne, Wolken und Regen. Donnerstag etwas freundlicher, da hat meistens die Sonne das Sagen. Und Freitag sonnig mit Sommergewittern am Abend.
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4: Rund um die Bärenkreuzung in Feldkirch besser bis zu 12 Minuten mehr Zeit einplanen. Und 8 Minuten extra sind es in Rankweil von Meiningen zur Passage 22. Sonst keine Staus über 5 Minuten im Ländle. Gute Weiterfahrt euch.
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4: Hallo ihr Lieben, heute Morgen ging es bei den Starks um die Urlaubsfrage schlechthin. Wieder derselbe Urlaub, maximale Erholung oder verschwendete Zeit. Ihr habt eure Meinung abgegeben, die Abstimmung hat entschieden. Und die Auflösung gibt's in 10 Minuten. Jetzt

Antenne Vorarlberg hier. Schön, dass ihr dabei seid. Schon wieder derselbe Urlaub. Ist das maximale Erholung oder doch Zeitverschwendung? Die Starks waren nämlich zum dritten Mal in Folge nach Sardinien. Und ja, da waren sie doch kurz verunsichert. Ist das jetzt irgendwie too much? Ihr habt fleißig Nachrichten geschickt und die Entscheidung ist gefallen. 75% sagen, das ist maximale Erholung. Also FOMO aus, Urlaubsmodus an. Und dazu einer der besten aktuellen Hits auf Antenne Vorarlberg.

0: Schönen Feierabend mit den coolsten Sounds bei uns auf Antenne Vorarlberg. Wenn ihr gerade unterwegs seid, könnt ihr das Radio erstmal aufdrehen und nonstop mitsingen. Bei 30 Minuten Musik am Stück. Mit dabei Loi mit heftiger Stimme und schnellen Beats. Red Eyes auf Antenne Vorarlberg.
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15: 25 Grad hat es in Böckers, 30 in Dornbirn und 31 sind es in Innerbraz bei der Maria-Hilf-Kapelle. Heute wechselt Grau mit Blau und auch die nächsten drei Tage bleibt der Mix am Start. Am Mittwoch wird es wieder warm und wechselhaft mit Sonne, Wolken und Regen. Am Donnerstag zeigt sich das Wetter von seiner netteren Seite, da übernimmt meistens die Sonne. Und am Freitag gibt es viel Sonnenschein, bevor am Abend ein paar Sommergewitter vorbeischauen.
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15: Hey an alle Autofahrer. Stau in Feldkirch an der Bärenkreuzung ist keine Neuheit. Heute geht's aber besonders lang. Bis zu 20 Minuten von Lichtenstein kommt und 18 Minuten sind's vom Adetzenbergtunnel kommt. Sonst aber keine Staus über 10 Minuten im Ländle. Gute und sichere Weiterfahrt.
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0: Ihr wollt Vielfalt? 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Mit den 10ern, 20ern und natürlich den besten aktuellen Hits auf Antenne Vorarlberg. Wir gehen relaxed zurück in die 10er. Da sorgt James Blunt dafür, dass ihr am Feierabend richtig abschalten könnt. Michael Schulte bringt euch Beautiful Reason aus den 20ern mit. Und dieser Hit rüttelt euch nochmal richtig wach. Bebe Rexha und Faithless mit New Religion. Einer der coolsten Party-Tracks in der Playlist auf Antenne Vorarlberg.
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16: Es ist 5 vor 6.
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17: Guten Abend, ich bin Robin Leiner. Auch nach dem Volksbegehren mit knapp 18.000 Unterschriften hält das Land an seiner Spitalsreform fest. Die Geburtshilfe, die Gynäkologie und die Kinderheilkunde ziehen also von Dornbirn nach Bregenz um. Die Landesregierung schreibt, dass sich an der fachlichen Bewertung auch durch das Volksbegehren nichts geändert hat. Alba Schwende streicht Hermann Gmeiner aus dem öffentlichen Raum. Der Saal wird zum Dorfsaal umbenannt und die Büste kommt weg, teilt die Gemeinde heute mit. Der SOS-Kinderdorfgründer Hermann Gmeiner ist in Alba Schwende aufgewachsen. Lange nach seinem Tod ist bekannt geworden, dass er selbst auch Kinder missbraucht haben soll. Die Regierung startet eine digitale Bildungsoffensive. Ab sofort stehen allen Menschen in Österreich gratis knapp 150 Kurse, Module und Lernspiele zur Verfügung. Zum Beispiel geht es um künstliche Intelligenz, um Cybersicherheit oder Programmieren. Und das für alle Altersgruppen, sagt Digitalisierungsstaatssekretär Alexander Pröll über die neue Plattform.
18: Also es ist digitalaustria.gv.at, Kompetenzen, und dort ist eine übersichtliche, sehr einfach verständliche Plattform, von der man dann quasi in den Kurs abspringen kann.

0: ist für jeden etwas dabei.
1: Die Angebote sollen auch immer weiter ausgebaut werden. Und die gute Nachricht aus Vorarlberg: Die Inatura Dornbirn stellt ihre Sammlungen jetzt für alle auch digital zur Verfügung. Den Anfang machen über 2000 hochauflösende Fotos von Pflanzen aus Vorarlberg. Und da wird auch noch ganz viel mehr nachkommen, denn die Inatura hat um die 370.000 Objekte auf Lager. Wer reinschauen will, die Website heißt kulturpool.at. Da einfach nach der Inatura suchen.
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4: Wir messen 30 Grad in Dornbirn, 25 in Möckers und in Innerbraz bei der Maria-Hilf-Kapelle sind es 31. Heute wechselt Grau mit Blau. Und auch die nächsten drei Tage bleibt der Wettermix am Start. Am Mittwoch wird es wieder warm und wechselhaft mit Sonne, Wolken und Regen. Am Donnerstag zeigt sich das Wetter von seiner netteren Seite. Da übernimmt meistens die Sonne. Und am Freitag gibt es viel Sonne, bevor am Abend ein paar Sommergewitter vorbeischauen.
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4: Es staut sich rund um die Bärenkreuzung in Feldkirch. Bis zu 19 Minuten sind es da von Lichtenstein kommt und 11 Minuten vom Adetzenbergtunnel kommt. Sonst aber keine Staus über 10 Minuten im Ländle. Gute Weiterfahrt.

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1: Schönen Dienstagabend euch. Heute mal keine Sonne bis in die Nacht und auch keine 35 Grad. Also genau der richtige Abend, um nochmal rauszukommen. Vielleicht seid ihr gerade eine Runde laufen oder radeln, Kopfhörer im Ohr, Antenne Vorarlberg an und los. Für die extra Motivation sorgen wir natürlich auch. Mit einer schnellen Popnummer, die nochmal richtig anschiebt. Bibi Rexha und Faithless mit New Religion. Für extra Speed beim Sporteln.

0: Again. Schönen Abend mit Antenne Vorarlberg. Heute steht das erste WM-Halbfinale an. Frankreich gegen Spanien. In Dornbirn habt ihr vielleicht schon den Soundcheck vom großen Public Viewing am Marktplatz gehört. Das wird eine richtig fette Fußballparty. 21 Uhr geht's los. Viel Spaß euch.
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13: 26 Grad in Hittisau beim Sägewerk, 29 in Schwarzach und auch in Feldkirch. Der Himmel kann sich heute nicht wirklich entscheiden. Mal ziehen Wolken und Regen durch, mal kommt die Sonne raus. Auch in den nächsten Tagen bleibt dieser Wettermix. Am Mittwoch gibt es Sonne, Wolken und Gewitter bei bis zu 29 Grad. Am Donnerstag setzt sich nach Restwolken meistens die Sonne durch. Und Freitag bleibt das Wetter wechselhaft.
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13: Immer noch besonders viel Verkehr in Feldkirch. Da sind 7 Minuten Stau auf der Nofflerstraße von Meiningen kommt in Richtung Kreisverkehr. Und nach wie vor viel los an der Bärenkreuzung. Da sind es 19 Minuten von Lichtenstein kommt und 11 durch den Adetzenbergtunnel zur Bärenkreuzung.
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2: Feierabend am See mit Sonnenuntergang und Live-Musik von Andreas Gabriel am Saxophon. Das gibt's morgen ab 19 Uhr in Bregenz am Fischersteg. Der Eintritt ist frei. Beats und Beer in Bludenz geht in die zweite Runde. Am Donnerstag mit der Kultband Dabadoo. Los geht's in der Vorenburg Brauerei um 18 Uhr.

0: hier brennt die Stimmung beim Bezirksfeuerwehrfest in Thüringer Berg. Los geht's am Freitag mit der Rocknacht, am Samstag dreht sich alles um Bewerbe und am Sonntag gibt's den großen Festumzug. Und das ist was für alle Pizza- und Pasta-Fans. Bella Napoli feiert in Dornbirn Neueröffnung. Am Sonntag ab 15 Uhr geht die Party los im ehemaligen Vorarlberger Hof.
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6: Es ist 5 vor 7.
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7: Schönen Abend, ich bin Robin Leiner. Die Geburtenstation in Dornbirn zieht nach Bregenz um. Das Land hält auch nach dem Volksbegehren an der Spitalsreform fest. Die Landesregierung begründet das mit der fachlichen Bewertung. Die hat sich in den letzten Monaten nicht geändert und der Schritt ist notwendig, um die Patienten bestmöglich zu versorgen, heißt es in einer Aussendung. Damit entscheidet das Land gegen den Wunsch von knapp 18.000 Menschen. Die hatten für den Erhalt der Geburtshilfe, der Gynäkologie und der Kinderheilkunde in Dornbirn unterschrieben. Alberschwende streicht Hermann Gmeiner aus dem öffentlichen Raum. Die umstrittene Büste kommt weg und wird erstmal im Museumsdepot untergebracht. Der Hermann Gmeiner Saal wird umbenannt und heißt künftig Dorfsaal. Und die Gemeinde distanziert sich davon, Gmeiner zum Ehrenbürger gemacht zu haben. Aberkennen kann sie den Status nicht. Der SOS-Kinderdorfgründer ist in Alberschwende aufgewachsen. Im vergangenen Jahr war bekannt geworden, dass er Kinder missbraucht haben soll. Seit heute gibt es kostenlose digitale Bildung für alle in Österreich. Die Regierung hat knapp 150 Kurse, Module und Lernspiele zur Verfügung gestellt. Zum Beispiel geht es um künstliche Intelligenz, um Cybersicherheit oder Programmieren. Und das für alle Altersgruppen, sagt Digitalisierungsstaatssekretär Alexander Pröll heute. Die Angebote sollen immer weiter ausgebaut werden. Und auch aus Vorarlberg gibt's noch eine gute Nachricht. Und die freut vor allem die 8.000 Bahnreisenden und 4.500 Busfahrgäste jeden Tag in Götzis. Der Bahnhof wird jetzt moderner. In dieser Woche starten die Arbeiten für die neue Technik. Künftig soll ein elektronisches Stellwerk den Zugverkehr ganz digital regeln. Später wird der Bahnhof dann vollständig erneuert. Das wird aber wohl erst in 6 Jahren fertig sein.
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6: 26 Grad sind es in Mellau beim Kindergarten und 27 in Lauterach und Dornbirn. Am Abend zeigt sich der Himmel grau und wolkig. In der Nacht folgt dann Regen. Auch in den nächsten Tagen bleibt der Wettermix. Am Mittwoch erwarten euch Sonne, Wolken und Gewitter bei bis zu 29 Grad. Am Donnerstag hält sich die Stimmung auf. Nach Restwolken übernimmt meistens die Sonne. Und am Freitag wird es dann windig mit Sommergewittern.
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6: Hey zu euch in das Lenkrad. Auf der Lichtensteiner Straße staut es sich immer noch bis zu 12 Minuten in Richtung der Bärenkreuzung in Feldkirch. Ansonsten aber keine Staus über 10 Minuten im Ländle. Gute und sichere Fahrt.
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6: Schönen Abend. Geht's euch auch so? So schön der Sommer auch ist, manchmal tut eine kleine Verschnaufpause einfach gut. Genau die bringt euch das Wetter heute. Perfekt für einen entspannten Abend auf der Couch. Dazu frische Beats von Huntricks mit Golden, einer der besten aktuellen Hits.

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14: In Lustenau am Kirchplatz sind es aktuell 27 Grad. 27 Grad auch in Bludenz und in Alberschwende messen wir 26 Grad. Jetzt am Abend ziehen immer wieder Gewitter durch und die bleiben uns auch noch erhalten, zeigt der 3-Tage-Trend. Morgen starten wir mit Wolken und einigen Schauern und Gewittern. Nach sonnigen Phasen im Rheintal wird es dann wieder nass. Teils fallen die Gewitter auch kräftiger aus und haben Hagel mit dabei. In der Spitze bekommen wir schwüle 29 Grad. Der Donnerstag und der Freitag bleiben weiter warm und behalten auch das Schauerrisiko.
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14: Es gibt gute Nachrichten von den Straßen im Ländle. Die letzten Feierabendstaus haben sich aufgelöst. Gute Fahrt.
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4: Es ist 7:05.
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5: Mit Alexandra Fekonja. Bei der Fußball-WM startet in gut einer Stunde mit dem ersten Halbfinale zwischen Frankreich und Spanien die heiße Phase. Spaniens Jungstar Yamal hat da bereits eine Kampfansage an die Franzosen ausgerichtet. Frankreichs Trainer Didier Deschamps ist da zurückhaltender. Er sieht Spanien als Favorit. Für ihn geht es auch in die letzte Mission, denn nach dieser WM ist für ihn Schluss. Morgen gibt es dann das zweite Halbfinale. Da kämpfen dann England und Argentinien um den Einzug ins Finale. Klare Kante zeigt das Außenministerium gegen Moskau und hat den russischen Botschafter in Wien einbestellt. Grund ist eine EU-weite Erklärung, die erstmals bestätigt, dass die russische Hackergruppe Turla hinter dem Cyberangriff auf das österreichische Außenministerium 2019-2020 steckt. Auch mehrere andere EU-Länder sind betroffen. Nach vielen Diskussionen, vor allem um kürzere Lateinstunden, sind die neuen AHS-Lehrpläne nun heute in Begutachtung gegangen. Neu ist ein eigenes Pflichtfach, Medien und Demokratie, mit 2 Wochenstunden. Auch Informatik wird aufgestockt. Im Gegenzug fallen eben 2 Stunden Latein und 1 Stunde Wahlpflichtfach weg. Die neuen Lehrpläne sollen dann ab Herbst 2027 schrittweise in Kraft treten. Und einen käsigen Kriminalfall gibt es aktuell in Bayern. 20 Tonnen Emmentaler sind auf dem Transportweg von Bayreuth nach Frankreich spurlos verschwunden. Ein Lastwagen wurde bei einer Käserei beladen, ist am Zielort in Frankreich aber nie angekommen. Der Schaden beträgt rund 80.000 Euro. Die Polizei ermittelt.
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6: Vor dem großen Public Viewing in Dornbirn am Marktplatz messen wir da aktuell 26 Grad. 26 Grad sind es auch in Nützedas und 27 Grad in Lochau. Jetzt am Abend ziehen immer wieder Schauer und Gewitter durch und so geht's dann auch weiter. Morgen starten wir mit Wolken und einigen Schauern und Gewittern. Nach sonnigen Phasen, vor allem im Rheintal, wird's dann auch wieder nass. Teils fallen die Gewitter kräftiger aus, teils haben sie Hagel mit dabei. In der Spitze bekommen wir schwüle 29 Grad. Der Donnerstag und der Freitag bleiben weiter warm, aber sie behalten auch das hohe Schauerrisiko.
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6: Die Straßen im Ländle sind frei. Kommt gut und sicher an euer Ziel.
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